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1: Ich bin Uli Reitinger. Der Deutsche Pflegerat hat die schwarz-rote Koalition aufgefordert, die Pläne für eine Pflegereform umfassend zu überarbeiten. Besonders kritisch seien die höheren Hürden beim Zugang zu Pflegegraden und die geplante Streichung des Entlastungsbeitrags bei Pflegegrad 1, sagte Verbandspräsidentin Christiane Vogler dem Redaktionsnetzwerk Deutschland. Die Pflegereform steht aktuell im Mittelpunkt eines Koalitionsstreits. CDU-Gesundheitsminister Linnemann will am Mittwoch einen Gesetzentwurf ins Kabinett bringen. Die SPD droht mit einer Blockade und lehnt ein reines Kürzungspaket ab. Ist die EU ausreichend gewappnet für einen möglichen militärischen Konflikt mit Russland? Offenbar nicht. Ein aktueller Bericht zur Verteidigungsbereitschaft deckt Schwachstellen auf, teilte die EU-Außenbeauftragte Kaja Kallas bei einem Verteidigungsministertreffen in Brüssel mit.
2: Große Lücken gibt es dem Bericht zufolge, und zwar vor allem bei der Luftverteidigung, bei Drohnen und bei den Munitionsbeständen. Es sei viel getan worden, aber noch nicht genug. Bis 2030 müsse die Verteidigungsbereitschaft dringend so verbessert werden, dass Russland keinen Angriff auf einen EU-Staat wagen könne. Kallas sagte, man müsse sich jetzt darauf konzentrieren, die vorhandenen Lücken tatsächlich zu schließen. Aus Brüssel, Dieter Ebeling.
1: Bundespräsident Steinmeier hat das Bundesverfassungsgericht zum 75. Geburtstag als Glücksfall für unsere liberale Demokratie gewürdigt. Bei einem Festakt in Karlsruhe sagte er, das Gericht habe entscheidend dazu beigetragen, dass die Demokratie in Deutschland zu einer Erfolgsgeschichte geworden ist.
3: Neben Bundespräsident Steinmeier, der die Festrede hielt, kamen auch Bundeskanzler Friedrich Merz, Bundestagspräsidentin Julia Klöckner und zahlreiche weitere Vertreter aus der Politik, Justiz und Gesellschaft nach Karlsruhe, um das besondere Jubiläum zu feiern. Bundeskanzler Merz bedankte sich nach der Veranstaltung bei den aktuellen und ehemaligen Richterinnen und Richtern. Sie seien gerade in diesen turbulenten Zeiten eine wichtige Säule unserer Demokratie. Aus Karlsruhe, Jacqueline Melcher.
1: Der ChatGPT-Entwickler OpenAI hat wegen Sicherheitsbedenken die Veröffentlichung eines neuen KI-Modells gestrichen. Unter anderem habe die Software in Tests Nutzer nicht immer ehrlich darüber informiert, welche Aktionen sie unternommen oder nicht unternommen habe, berichtet das Wall Street Journal. Außerdem habe das KI-Modell zum Teil auf eigene Initiative gehandelt, ohne eine Nutzererlaubnis einzuholen.
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4: Auf der A40 Rheinland-Damm in Essen Richtung Dortmund gibt es zwischen Barob und Dortmund-Mitte einen Kilometer Stau. In der Gegenrichtung Richtung Essen steht ihr zwischen Dortmund-Mitte und Barob ebenfalls einen Kilometer. Auf der A52 Richtung Düsseldorf zwischen Schiefbahn und Kreuz Karst staut es sich auf einem Kilometer. Wir

0: wünschen euch eine gute Fahrt.
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0: In Heinsberg haben wir aktuell 16 Grad, in Oberhausen sind es 18 und Kamp-Lintfort meldet 17 Grad. In der Nacht sinkt das Thermometer auf milde 17 Grad. Morgen wird es freundlich mit Wolken und sonnigen Abschnitten bei anfangs 17 Grad. Im Laufe des Tages steigt das Thermometer auf bis zu sommerliche 29 Grad an.

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1: Ich bin Uli Reitinger. Eigentlich soll die Bundesregierung die Pflegereform morgen auf den Weg bringen. Allerdings sind sich SPD und Union in wichtigen Punkten noch nicht einig. Die SPD fordert, dass die Pflegekosten für die Betroffenen im Heim gedeckelt werden. Und die private Pflegeversicherung soll sich an den Kosten der gesetzlichen Pflegeversicherung beteiligen. SPD-Finanzminister Lars Klingbeil.
2: Wir müssen in der Pflege etwas verändern. Wir müssen doch vorankommen. Aber sehr klar ist auch, wir brauchen Gerechtigkeit auch in der Pflege. Und die Menschen müssen auch spüren, dass mit unseren Veränderungen etwas besser wird. Und ein reines Sparpaket machen wir nicht mit.
1: CDU-Gesundheitsminister Linnemann ist gegen die Deckelung der Heimkosten und die Belastung der privaten Pflegeversicherung. Russlands Armee fliegt weiter massive Angriffe auf die ukrainische Hauptstadt Kiew. Es sind auch jetzt in der Nacht Explosionen zu hören. Bürgermeister Vitali Klitschko berichtet bei Telegram von Schäden in mehreren Teilen der Hauptstadt. Es seien ein Verwaltungsgebäude und eine Bildungseinrichtung getroffen worden. Bereits gestern im Tagesverlauf hatte es eine Serie russischer Angriffe gegeben. Dabei wurden nach ukrainischen Angaben eine Klinik und die Akademie der Wissenschaften getroffen. Die Unternehmen in Deutschland werden beim Stellenabbau zurückhaltender. Das Beschäftigungsbarometer des

0: Münchner IFO-Instituts ist den dritten Monat in Folge gestiegen. Die Fachleute sehen darin eine Stabilisierung des Arbeitsmarkts, aber noch keine echte Erholung.
1: Lichtblicke gibt es vor allem bei den Dienstleistern. Dort wollen mehr Unternehmen Personal einstellen als abbauen. Neue Leute suchen zum Beispiel Ingenieurbüros sowie Rechts- und Steuerberatungen. In der Industrie und im Handel werden dagegen mehr Stellen gestrichen. Allerdings gibt es auch Industriebetriebe, die zusätzliche Mitarbeiter suchen, etwa in der Lebensmittelbranche. Bei den Leiharbeitsfirmen wächst ebenfalls die Hoffnung und auf dem Bau hat sich zuletzt kaum etwas verändert. Thomas Bleskin, Nachrichtenredaktion.
0: Im Prozess um Rabatte auf der Lidl-App soll am Oberlandesgericht in Brandenburg an der Havel heute das Urteil fallen. Der Bundesverband der Verbraucherzentralen sieht in den Rabatt-Apps eine Diskriminierung und hat deshalb gegen den Discounter Lidl und dessen Lidl-Plus-App geklagt. Die Verbraucherschützer kritisieren, dass ältere, behinderte oder jüngere Menschen benachteiligt würden, da sie entsprechende Geräte oder Apps häufig nicht nutzen könnten oder dürften.
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3: Auf der A52 Richtung Düsseldorf gibt es zwischen Schiefbahn und Kreuz Karst 2 Kilometer stockenden Verkehr. Auf der A40 Richtung Essen gibt es zwischen Dortmund-Mitte und Dortmund-Barob 1 Kilometer Stau. In der Gegenrichtung Richtung Dortmund steht ihr ebenfalls auf 1 Kilometer zwischen Dortmund-Barob und Dortmund-Mitte. Gute Fahrt.
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3: In Erkelenz sind es aktuell 16 Grad. In Rheine haben wir 17, in Moers ebenfalls 17 Grad. In der Nacht sinkt das Thermometer auf milde 17 Grad. Morgen wird es freundlich mit Wolken und sonnigen Abschnitten. Bei anfangs 17 Grad, im Laufe des Tages steigt das Thermometer auf bis zu sommerliche 29 Grad an.

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1: Ich bin Uli Reitinger. Gesundheitsminister Carsten Linnemann will die Zahl der Kinderkrankentage verringern. Das stößt bei der SPD auf Kritik. Die SPD stehe für eine Politik, die Familien unterstütze und ihnen die notwendige Zeit für ihre Kinder ermögliche, sagte die familienpolitische Sprecherin der SPD-Fraktion, Jasmina Hostert, der Augsburger Allgemeinen. Der Gesundheitsminister verfolge das Gegenteil. Linnemann will, dass die Corona-Sonderregel nicht verlängert wird, wonach jedes Elternteil pro Jahr 15 Kinderkrankentage geltend machen kann. Die Zahl würde dann wieder auf 10 Tage sinken. Auch der Koalitionsstreit über die Pflegereform geht weiter. CDU-Gesundheitsminister Linnemann fordert, dass der Bund mehr als 5 Milliarden Euro an die Pflegeversicherung zahlt. Die SPD verlangt dagegen unter anderem eine Begrenzung der Heimkosten und eine Beteiligung der privaten Pflegeversicherung.
2: Linnemann lehnt beide SPD-Vorschläge ab. Bei einem Finanzausgleich mit der privaten Pflegeversicherung sieht er verfassungsrechtliche Probleme. Ein Deckel bei den Heimkosten ist aus seiner Sicht nicht ausreichend. Stattdessen fordert er vom Bund Gelder, die von der Pflegeversicherung während der Corona-Pandemie für Krisenmaßnahmen ausgegeben wurden, etwa um Mindereinnahmen bei Pflegeeinrichtungen auszugleichen oder Tests zu beschaffen. Linnemanns Argument, solche gesamtgesellschaftlichen Aufgaben hätten aus Steuern bezahlt werden müssen. Thomas Bleskin, Nachrichtenredaktion.
1: Aus Angst vor digitaler Gewalt ziehen sich viele Frauen im Netz zurück. Laut einer Umfrage im Auftrag des Deutschen Frauenrats schränken 2/3 ihr Online-Verhalten deshalb ein. Bei den 18- bis 39-Jährigen sind es sogar 76%.
3: Manche Frauen posten weniger Fotos, andere ziehen sich komplett aus den sozialen Medien zurück. Besonders stark betrifft das diejenigen, die selbst schon digitale Gewalt erlebt haben. Dazu zählen unerwünschte sexualisierte Nachrichten, Erpressung, Drohungen oder intime Bilder, die ohne Zustimmung verbreitet werden. Selbst die Angst davor verändert also schon das Online-Verhalten. Zoe Tassovali, Nachrichtenredaktion.
1: Der extreme Sommer mit Hitze, Dürre und Bränden hat Landwirte in Europa stark getroffen. Die EU-Kommission schätzt den Schaden für den europäischen Agrarsektor auf derzeit 14 bis 17 Milliarden Euro. Das genaue Ausmaß werde sich zeigen, wenn die Ernte abgeschlossen sei, heißt es nach einem Treffen der EU-Agrarminister in Brüssel. So sei etwa nicht genügend Gras als Futtermittel gewachsen, was

0: Viehhaltern Probleme bereite.
1: Und jetzt für euch das NRW-Update mit Talia Nürnberger. In Nordrhein-Westfalen führt der Rhein derzeit sehr wenig Wasser. Laut ARD-Angaben wurde in Köln mit 40 Zentimetern ein neuer Tiefstand gemessen. Das Lkw-Sonntagsfahrverbot soll weiter ausgesetzt bleiben. In Monheim am Rhein sind rund 15.000 Liter Heizöl aus einem undichten Tank ausgelaufen. Die Feuerwehr dichtete das Leck ab. In Marl ist bei Schüssen in einer Teestube ein 39-jähriger Mann getötet worden. Laut der Polizei wurden zwei weitere Männer verletzt. Mehr dazu hört ihr in den News um halb.
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3: Auf der A40 Rheinland-Damm Richtung Dortmund gibt es zwischen Dortmund-Barob und Dortmund-Mitte 1 Kilometer Stau. Gute Fahrt.
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3: In Minden sind es aktuell 14 Grad, in Detmold haben wir 18 Grad und in Soest messen wir 15 Grad. Heute erwartet euch ein warmer Tag mit Sonne und ein paar Wolken. Das Ganze bei maximal 28 Grad.

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1: Hallo zusammen, mein Name ist Talia Nürnberger. In St. Tönis bei Krefeld gibt es nach mehr als 30 Jahren eine neue Spur in einem Mordfall. Laut der dpa hat die Polizei neue DNA-Spuren gesichert und ausgewertet. Diese könnten möglicherweise zu dem oder den Tätern führen. Die Didel-Filialleiterin Sonja K. war im Januar 1995 in ihrer Filiale an der Hochstraße erdrosselt worden. Die unbekannten Täter hatten damals den Tresor geklaut. Mit Hilfe moderner Methoden konnten die Ermittler die Spuren erneut untersuchen. Einige Vergleichsproben führten schon zum Ausschluss möglicher Personen. Weitere Abgleiche laufen noch. Für Hinweise zur Aufklärung der Tat sind 5.000 Euro Belohnung ausgesetzt. Und außerdem aktuell in NRW. In Nordrhein-Westfalen führt der Rhein derzeit nur sehr wenig Wasser. Laut ARD-Angaben wurde in Köln mit 40 Zentimetern ein neuer Tiefstand gemessen. Das Lkw-Sonntagsfahrverbot soll weiter ausgesetzt bleiben. Für die Schifffahrt wird die Lage schwieriger, da Frachten weniger laden können. Die Behörden rechnen wegen der anhaltenden Trockenheit mit weiter sinkenden Pegelständen. In Marl ist bei Schüssen in einer Teestube ein 39-Jähriger getötet worden. Laut der Polizei wurden zwei weitere Männer verletzt. Eine Mordkommission hat die Ermittlungen übernommen. In Monheim am Rhein sind rund 15.000 Liter Heizöl aus einem undichten Tank ausgelaufen. Die Feuerwehr dichtete das Leck ab. Laut ARD-Angaben hat das Öl einen Wert von fast 30.000 Euro. Die Reinigung und Entsorgung wird zusätzliche Kosten verursachen.
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2: Auf der A40 Richtung Dortmund, zwischen Dortmund-Barob und Dortmund-Mitte, gibt es 1 Kilometer Stau. Gute Fahrt.
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2: In Rastingen sind es aktuell 17 Grad, in Brakel haben wir 20 Grad und in Senden messen wir 16 Grad. Heute erwartet euch ein warmer Tag mit Sonne und ein paar Wolken. Das Ganze bei maximal 28 Grad.

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1: Ich bin Diana Kramer. Gesundheitsminister Carsten Linnemann will bei den Kinderkrankentagen zurück zur Regelung vor Corona. Statt 15 soll jedes Elternteil künftig wieder 10 Tage pro Kind im Jahr bekommen. Das berichtet die Augsburger Allgemeine. Aus der SPD kommt deutlicher Widerstand.
2: Die Corona-Pandemie ist vorbei und die Sonderregeln sollten jetzt laut Linnemann auch wieder auslaufen. Für dieses Jahr bleibt's aber noch bei 15 Tagen pro Elternteil. Alleinerziehende bekommen 30. Die SPD ist gegen eine generelle Kürzung. Sie sei falsch, denn Eltern mit kranken Kindern brauchen genau in solchen Momenten vor allem Zeit und Unterstützung. Anspruch auf Kinderkrankengeld haben gesetzlich Versicherte grundsätzlich, wenn ihr Kind unter 12 ist und sie deshalb nicht arbeiten können. Zoe Tessovali, Redaktion.
1: Gleichzeitig geht der Streit um die Pflegereform weiter. Der Deutsche Pflegerat hat die schwarz-rote Koalition deshalb aufgefordert, die Pläne für die Reform umfassend zu überarbeiten. Besonders kritisch seien die höheren Hürden beim Zugang zu Pflegegraden und die geplante Streichung des Entlastungsbetrags bei Pflegegrad 1, sagte Verbandspräsidentin Christine Vogler dem RND. Morgen will Gesundheitsminister Linnemann den Gesetzentwurf ins Kabinett bringen. Die SPD droht mit einer Blockade und lehnt ein reines Kürzungspaket ab. Der ChatGPT-Entwickler OpenAI hat wegen Sicherheitsbedenken die Veröffentlichung eines neuen KI-Modells gestrichen. Unter anderem habe die Software in Tests Nutzer nicht immer ehrlich darüber informiert, welche Aktionen sie unternommen habe, berichtet das Wall Street Journal.
3: Das neue Modell GPT 6.1 Astra sollte schon bald herauskommen, ist aber nun gestoppt. Es hatte zu selbstständig ohne Nutzererlaubnis agiert und über seine Aktionen geschwindelt. Derart eigenmächtiges Vorgehen fortgeschrittener KI hatte in letzter Zeit öfter Sorgen bereitet und für Schlagzeilen gesorgt. KI-Modelle schlichen sich heimlich ins Internet, rekrutierten externe Chatbots oder hackten sich sogar in Computer, Systeme und auf Webseiten anderer Unternehmen. Aus den USA, Tina Eck.

0: Das russische Militär setzt seine massiven Angriffe auf die ukrainische Hauptstadt Kiew fort. Die ukrainische Luftwaffe warnte in der Nacht erneut vor Raketen. Bereits gestern hatte es eine Serie russischer Angriffe gegeben, auch tagsüber.
1: Und jetzt für euch das NRW-Update mit Talia Nürnberger. In Nordrhein-Westfalen führt der Rhein derzeit sehr wenig Wasser. Laut ARD-Angaben wurde in Köln mit 40 Zentimetern ein neuer Tiefstand gemessen. Das LKW-Sonntagsfahrverbot soll weiter ausgesetzt bleiben. In Monheim am Rhein sind rund 15.000 Liter Heizöl aus einem undichten Tank ausgelaufen. Die Feuerwehr dichtete das Leck ab. In Marl ist bei Schüssen in einer Teestube ein 39-jähriger Mann getötet worden. Laut der Polizei wurden zwei weitere Männer verletzt. Mehr dazu hört ihr in den News um halb.
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3: Auf der A3 Richtung Köln zwischen Oberhausen-Holten und Kreuz Oberhausen-West gibt es 2 Kilometer Stau. Auf der A2 Richtung Dortmund, Ausfahrt Gütersloh, liegt ein Reifen auf der Fahrbahn. Habt eine gute und sichere Fahrt.
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3: In Steinfurt sind es aktuell 16 Grad, in Warendorf ebenfalls 16 und auch in Hamm messen wir 16 Grad. Heute erwartet euch ein warmer Tag mit Sonne und ein paar Wolken. Das Ganze bei maximal 28 Grad.
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4: Hey ho, einen wunderschönen Dienstag euch allen. Schön, dass ihr mit dabei seid. Ich bin Saddle und gestern war es soweit. Gestern ist das neue C2C-Lineup fürs Jahr 2027 gedroppt und mit dabei sind unter anderem Dasher, Jelly Roll, Cooper Allen. So wake me up when it's all over. Oder ja zum Beispiel auch Emily Ann Roberts. Das wird ein so fettes Festival. 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

Okay, Ella Langley, Billboard-Rekord geknackt, Song des Jahres gewonnen und offenbar läuft's privat gerade auch ganz ordentlich bei Ella. Mehrere US-Medien berichten nämlich jetzt, Ella Langley und Tucker Wetmore sollen tatsächlich ein Paar sein. Die beiden, die wurden nach den Nashville Songwriter Awards gemeinsam gesehen und sollen wohl auch schon seit einiger Zeit zusammen sein. Also Gerüchte gab es ja sogar schon Ende letzten Jahres. Von Ella und Tucker selbst gibt es bislang allerdings noch kein offizielles Ja. Wir sind zusammen. Boulevard-Reporter Settle bleibt aber für euch dran hier bei The Wolf.

Wunderschönen Dienstag euch, schön, dass ihr mit dabei seid hier auf The Wolf. Und wenn ihr übrigens nichts verpassen wollt von den ganzen C2C-Inhalten, dann empfehle ich euch einfach mal vorbeizuschauen auf unseren Instagram- und Facebook-Kanälen. Wir als offizieller Medienpartner vom Country-to-Country-Festival dürfen euch dort natürlich auch exklusive Einblicke immer wieder geben. Deswegen lasst doch gerne mal ein Follow da bei Insta oder bei Facebook, da heißen wir jeweils The Wolf.

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5: Und jetzt gibt's bei uns die Top 5 Fakten über Eric Church, die man selbst im Country-Mecker Nashville nicht kennt. Bevor sich Eric Church vollkommen der Musik widmete, überlegte er, ein Jurist zu werden.
6: Fakt 4.
5: Eric Church ist begeisterter Outdoor-Enthusiast. Am liebsten geht er jagen oder fischen.
6: Fakt 3.
5: Sein Markenzeichen sind seine vielen verschiedenen Sonnenbrillen. Diese trägt er nicht nur aus Modezwecken, sondern auch deshalb, weil er besonders empfindliche Augen hat, die er zum Beispiel vor viel Bühnenlicht schützen muss.
6: Fakt 2.
5: Church ist ein großer Fan von Bruce Springsteen. Seine musikalischen Vorbilder in der Country-Musik sind aber Legenden wie Merle Haggard oder Waylon Jennings.
6: Fakt 1.
5: Eric Church ist bekannt für seine energetischen und oft chaotischen Live-Shows. Bei einem Konzert in Denver 2014 verbrachte Church über 3 Stunden auf der Bühne und spielte über 35 Songs, ohne sich groß um seine Setlist zu kümmern.

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1: Hallo zusammen, mein Name ist Talia Nürnberger. In St. Tönis bei Krefeld gibt es nach mehr als 30 Jahren eine neue Spur in einem Mordfall. Laut der dpa hat die Polizei neue DNA-Spuren gesichert und ausgewertet. Diese könnten möglicherweise zu dem oder den Tätern führen. Die Didel-Filialleiterin Sonja K. war im Januar 1995 in ihrer Filiale an der Hochstraße erdrosselt worden. Die unbekannten Täter hatten damals den Tresor geklaut. Mit Hilfe moderner Methoden konnten die Ermittler die Spuren erneut untersuchen. Einige Vergleichsproben führten schon zum Ausschluss möglicher Personen. Weitere Abgleiche laufen noch. Für Hinweise zur Aufklärung der Tat sind 5.000 Euro Belohnung ausgesetzt. Und außerdem aktuell in NRW. In Nordrhein-Westfalen führt der Rhein derzeit nur sehr wenig Wasser. Laut ARD-Angaben wurde in Köln mit 40 Zentimetern ein neuer Tiefstand gemessen. Das Lkw-Sonntagsfahrverbot soll weiter ausgesetzt bleiben. Für die Schifffahrt wird die Lage schwieriger, da Frachten weniger laden können. Die Behörden rechnen wegen der anhaltenden Trockenheit mit weiter sinkenden Pegelständen. In Marl ist bei Schüssen in einer Teestube ein 39-Jähriger getötet worden. Laut der Polizei wurden zwei weitere Männer verletzt. Eine Mordkommission hat die Ermittlungen übernommen. In Monheim am Rhein sind rund 15.000 Liter Heizöl aus einem undichten Tank ausgelaufen. Die Feuerwehr dichtete das Leck ab. Laut ARD-Angaben hat das Öl einen Wert von fast 30.000 Euro. Die Reinigung und Entsorgung wird zusätzliche Kosten verursachen.
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2: Auf der A3 Richtung Köln zwischen Dienstlaken Süd und Kreuz Oberhausen West gibt es 5 Kilometer Stau. Auf der A1 Richtung Köln zwischen Schwerte und Hagen Nord staut es sich auf 2 Kilometern. Gute Fahrt.
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2: In Wesel haben wir aktuell 16 Grad. Brakel meldet 17 Grad, während es in Minden 15 Grad sind. Heute erwartet euch ein warmer Tag mit Sonne und ein paar Wolken. Das Ganze bei maximal 28 Grad.
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3: Hey ho, schönen guten Morgen. Dienstag, 29. September. Raus aus dem Bett, ihr Schlafmützen. Rein geht's in den Tag mit richtig guten Country. Clint Black, Everybody's Talking. Und hier ist Shibuzi mit A Bar Song Tipsy.

0: ganz viele von euch haben sich schon angemeldet, The Wolf a Country Lover zu werden. Also quasi für uns vor Ort bei den ganzen Country-Veranstaltungen zu sein. Und einer, der es auch schon getan hat, das ist der Alex. Alex, ich grüße dich. Hi.
1: Ja, servus.
0: Alex, stell dich vielleicht doch mal ganz kurz selbst vor. Wer bist du, wo kommst du her und warum liebst du eigentlich Country?
1: Ja, ich bin der Alex, vielen auch bekannt als Big Daddy. Ich komme aus Aschaffenburg, der nördlichsten Stadt, der schönsten Stadt Bayerns, wie ich immer so schön zu sagen pflege. Ich kam zum Country seit verschiedenen Urlauben in den USA, in den 80er, Anfang, frühen 90er Jahren. War dort auf vielen Konzerten, unter anderem auch von Dolly Parton, und bin mit meinem Herz dort irgendwie an dieser Musik hängen geblieben.
0: Jetzt hast du direkt ein, zwei Fragen bei mir aufgeworfen. Big Daddy, richtig?
1: Ja.
0: Richtig. Was hat es damit auf sich?
1: Ja, auch ich war mal leidenschaftlicher Fanfahrer und Big Daddy war mein Rufname. War Big, kam etwas von meiner Körperstatur abgeleitet, Daddy, weil ich zwei super Jungs habe. Und so hat sich das zusammengesetzt.
0: Stark. Wie bist du so richtig so zum Country gekommen? Du hast es ja so schon angerissen, so ein bisschen durch deine Reisen. Aber wie kam es dazu so?
1: Live-Musik. Viel Rodeo in Amerika gesehen. Da geht's nicht ohne Country Music, da bleibst du hängen und das ist die Musik, die im Ohr bleibt, die bei mir im Herz verankert ist.
0: Warum? Also was macht Country Musik für dich so besonders?
1: Die macht das Leben lebenswert. Ganz einfach besonders. Das ist eine besondere Art von Musik, da kommt jeder mit. Ich höre auch mal deutsche Musik und von daher, das ist einfach die Musik, bei der man sich oder ich mich sehr wohlfühle.
0: Vielleicht die letzten Worte von dir, deine Message rüber zu den anderen Country Lovern, dass die sich auch mal bitte anmelden sollen, Country Lover zu werden.
1: Ja, an alle und ihr, meldet euch an, werdet Country Lover und denkt immer dran, keep it country, die schönste Nebensache der Welt.
0: Alex, ganz, ganz lieben Dank dir für den Schnack.
1: Ja, gerne.

0: Auch unsere Country-Influencerin Lori war gestern komplett aus dem Häuschen, als sie das C2C-Lineup gesehen hat. Also wirklich richtig lustige Videos hat sie da auf Instagram gehabt. Und auch heute hat sie natürlich hier auf The Wolf ihren Song of the Day dabei.
1: Hello everybody, ich habe heute ehrlich gesagt gar keine wirkliche Erklärung für meinen Song of the Day, außer dass der Song bei mir immer noch rauf und runter läuft, obwohl er ja inzwischen schon seit Mai veröffentlicht ist. Aber ich muss sagen, ich finde den Song einfach so catchy und der Song macht auch einfach so gute Laune, naja, eigentlich das komplette Album. Deswegen muss ich den heute einfach nochmal mit euch teilen. Daher heute Kacey Musgraves mit Dry Spell als mein The Wolf Song of the Day.
2: Euro Cowgirl Lori mit dem Song des Tages.

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1: Ich bin Diana Kramer. Der Deutsche Pflegerat hat die schwarz-rote Koalition aufgefordert, die bisherigen Pläne für eine Pflegereform nochmal umfassend zu überarbeiten. Besonders kritisch seien die höheren Hürden beim Zugang zu Pflegegraden und die geplante Streichung des Entlastungsbetrags bei Pflegegrad 1, sagte Verbandspräsidentin Christine Vogler dem Redaktionsnetzwerk Deutschland.
2: Menschen mit Pflegegrad 1 klagen nur über verhältnismäßig geringe Einschränkungen im Alltag. Trotzdem bekommen auch sie einen Entlastungsbeitrag von knapp 1.600 Euro im Jahr. Der Pflegerat kritisiert aber nicht nur die geplante Abschaffung dieser Entlastung, sondern er beklagt auch Einschnitte bei der Bezahlung der Pflegekräfte. Das gefährdet die Versorgung, heißt es. CDU-Gesundheitsminister Linnemann will die Pflegereform eigentlich morgen ins Kabinett einbringen, aber die SPD kritisiert die Pläne als reines Kürzungspaket und droht mit Blockade. Uli Reitinger, Berlin.
1: Für Kritik innerhalb der SPD sorgen auch die Pläne von Gesundheitsminister Lindemann, die Zahl der Kinderkrankentage zu verringern. Er will, dass die Corona-Sonderregel nicht verlängert wird, wonach jedes Elternteil pro Jahr 15 Kinderkrankentage geltend machen kann. Die Zahl würde dann wieder auf 10 Tage sinken. Die hohen Spritpreise machen das Laden von Elektroautos offenbar attraktiver. Mehrere große Betreiber melden, dass ihre öffentlichen Ladesäulen stärker genutzt werden als noch vor einem Jahr. Eng wird es dort trotzdem meist nicht, denn gleichzeitig belegt es nur ein kleiner Teil der Ladepunkte.
3: Für E-Autofahrer heißt das, an öffentlichen Säulen ist zwar mehr los, aber freie Plätze gibt es in der Regel noch genug. Vattenfall und EWE melden seit Jahresbeginn deutlich mehr geladenen Strom. Auch ENBW, E.ON und Aral sehen eine steigende Nutzung. Als Gründe nennen die Betreiber vor allem mehr Elektroautos auf den Straßen und die hohen Kraftstoffpreise. Thomas Bleskin, Nachrichtenredaktion.
1: Bei zum Teil gewaltsamen Protesten an Schulen in mehreren Städten Frankreichs sind Dutzende Menschen verletzt und mehr als 160 festgenommen worden. Wie der französische Innenminister am Abend mitteilte, gab es an rund 180 Einrichtungen Aktionen. Sie richteten sich unter anderem gegen die schlechte Ausstattung von Schulen. Heute sollen die Proteste weitergehen, parallel zu einem nationalen Streiktag im öffentlichen Dienst in ganz Frankreich.
4: Und jetzt für euch das NRW-Update mit Talia Nürnberger. In Nordrhein-Westfalen führt der Rhein derzeit sehr wenig Wasser. Laut ARD-Angaben wurde in Köln mit 40 Zentimetern ein neuer Tiefstand gemessen. Das Lkw-Sonntagsfahrverbot soll weiter ausgesetzt bleiben. In Monheim am Rhein sind rund 15.000 Liter Heizöl aus einem undichten Tank ausgelaufen. Die Feuerwehr dichtete das Leck ab. In Marl ist bei Schüssen in einer Teestube ein 39-jähriger Mann getötet worden. Laut der Polizei wurden zwei weitere Männer verletzt. Mehr dazu hört ihr in den News um halb.
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5: Auf der A3 Richtung Köln gibt es zwischen Dienstlaken Süd und dem Kreuz Kaiserberg 7 Kilometer stockenden Verkehr. Auf der A1 Richtung Köln stockt es zwischen dem Kreuz Dortmund-Unna und Hagen-Nord auf 6 Kilometern. Auf der A4

0: A4 Richtung Herlen-Aachen staut es sich zwischen dem Dreieck Köln-Heumar und Köln-Eiffeltor auf 6 Kilometern. Gute Fahrt.
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0: In Winterberg sind es aktuell 11 Grad. In Rheinbach haben wir 15 Grad, in Mettmann ebenfalls 15 Grad. Heute erwartet euch ein warmer Tag mit Sonne und ein paar Wolken. Das Ganze bei maximal 28 Grad.
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3: Hey ho, wunderschönen guten Morgen. Dienstag, 29. September. In dieser Stunde dürft ihr euch auf Shania Twain freuen, auf Blake Shelton, Old Dominion, Russell Dickerson, die Eagles oder auch die Zac Brown Band. Hier ist Chicken Fried.

Wunderschönen Dienstag euch allen. Ihr hört The Wolf. 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
2: Was gibt's denn Neues in der Country-Szene hier auf Büro? Verpasst ihr natürlich nichts bei unseren Country-News. Und ich habe heute einen Country-Künstler da für euch. Ja, ein kleines Problem, den gibt's gar nicht. Also zumindest nicht so, wie er auf TikTok und Co. aussieht.
3: You love the hell out of me. Taught me how to believe.
2: River Kane, dieser Name ist vielleicht für den ein oder anderen hier sogar schon Begriff. Der veröffentlicht ganz normal Country-Songs und taucht in Videos sogar auf Konzertbühnen auf. Der Mensch hinter dem Projekt selbst sagt aber, ja, die Songs und die Demos, die stammen von ihm. Das Gesicht und die Stimme von River Kane, die sind aber digital erschaffen. Und jetzt wird's wild. Es gibt sogar komplett erfundene Videos, bei denen irgendwie Fans ihm so sein Handy auf die Bühne werfen oder er emotionale Begegnungen mit Zuschauern hat. Ja, viele in den Kommentaren glauben offenbar, das sei wirklich passiert. KI-Country erreicht gerade definitiv die nächste Stufe. Was sagt ihr dazu? Gerade bei so einem ehrlichen Genre, das passt eigentlich nicht zusammen, oder?

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5: Wir kennen sie alle, Bruce Springsteen, Johnny Cash oder auch Luke Combs. Männer dominieren seit Jahrzehnten die Country-Szene und doch gibt es doch auch so viele großartige Künstlerinnen.
6: Man, I feel like a woman.
5: Da haben wir einmal natürlich Patsy Montana, die erste Frau, die in den 1930er Jahren 1 Million verkaufte Schallplatten hatte.
7: I wanna be your cowboy sweetheart. I wanna learn to rope.
5: Und auch im Laufe der Zeit gab es natürlich etliche tolle Sängerinnen, die dieses männerdominierte Genre aufgemischt haben. Sei es jetzt Shania Twain, Emmylou Harris oder natürlich auch die großartige Dolly Parton.
8: Jolene, Jolene, Jolene, Jolene, please don't take him just because you can.
5: Und mittlerweile sind wir so weit, dass die gehypteste Person im Musikbusiness wohl aktuell kein Mann, sondern mit Taylor Swift eine Frau ist.
9: When you think happiness, I hope you think that little black dress.
5: Unzählige Rekorde hat sie mittlerweile gebrochen. Kein Wunder, dass immer mehr Popstars wie zum Beispiel Beyoncé auch auf den Country-Zug aufspringen. Deswegen, die Frauen im Country sind alles, aber ganz sicherlich kein Beiwerk der unzähligen Männer hier. Sie haben durch ihre Texte, ihre Stimmen und ihre Persönlichkeit dazu beigetragen, dass Country-Musik eben heute ein vielfältiges und ein lebendiges Genre ist.
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10: Hallo zusammen, mein Name ist Talia Nürnberger. In St. Tönis bei Krefeld gibt es nach mehr als 30 Jahren eine neue Spur in einem Mordfall. Laut der DPA hat die Polizei neue DNA-Spuren gesichert und ausgewertet. Diese könnten möglicherweise zu dem oder den Tätern führen. Die Lidl-Filialleiterin Sonja K. war im Januar 1995 in ihrer Filiale an der Hochstraße erdrosselt worden. Die unbekannten Täter hatten damals den Tresor geklaut. Mithilfe moderner Methoden konnten die Ermittler die Spuren erneut untersuchen. Einige Vergleichsproben führten schon zum Ausschluss möglicher Personen. Weitere Abgleiche laufen noch. Für Hinweise zur Aufklärung der Tat sind 5.000 Euro Belohnung ausgesetzt. Und außerdem aktuell in NRW. In Nordrhein-Westfalen führt der Rhein derzeit nur sehr wenig Wasser. Laut ARD-Angaben wurde in Köln mit 40 Zentimetern ein neuer Tiefstand gemessen. Das Lkw-Sonntagsfahrverbot soll weiter ausgesetzt bleiben. Für die Schifffahrt wird die Lage schwieriger, da Frachten weniger laden können. Die Behörden rechnen wegen der anhaltenden Trockenheit mit weiter sinkenden Pegelständen. In Marl ist bei Schüssen in einer Teestube ein 39-Jähriger getötet worden. Laut der Polizei wurden 2 weitere Männer verletzt. Eine Mordkommission hat die Ermittlungen übernommen. In Monheim am Rhein sind rund 15.000 Liter Heizöl aus einem undichten Tank ausgelaufen. Die Feuerwehr dichtete das Leck ab. Laut ARD-Angaben hat das Öl einen Wert von fast 30.000 Euro. Die Reinigung und Entsorgung wird zusätzliche Kosten verursachen.
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11: Auf der A1 Richtung Köln gibt es zwischen Kamener Kreuz und Hagen Nord 11 Kilometer stockenden Verkehr. Ebenfalls Richtung Köln stockt es auf 5 Kilometern zwischen Frechen und Köln-Bocklemünd. Auf der A4 Richtung Herr in Aachen staut es sich zwischen Dreieck Köln-Heumar und Köln-Eiffeltor auf 8 Kilometern. In der Gegenrichtung Richtung Köln gibt es 5 Kilometer Stau zwischen Kreuz Köln-West und Köln-Eiffeltor. Auf der A3 Richtung Köln staut es sich zwischen Dienstlaken Süd und Kreuz Kaiserberg auf 6 Kilometern. Wir wünschen euch eine gute Fahrt.
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11: In Münster haben wir aktuell 15 Grad, in Siegen sind es 14. Jülich meldet ebenfalls 15 Grad. Heute erwartet euch ein schöner Tag mit teils bewölktem Himmel und sonnigen Abschnitten. Das Ganze bei maximal 27 Grad.
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0: Hey ho, kurz nach 7:30, ihr hört The Wolf, ich bin Saddle und Riley Green, das ist einer der Headliner vom kommenden Country to Country Festival, zumindest in London. Ja, bei uns in Deutschland spielt er leider nicht, aber für den einen oder anderen ist das sicherlich auch eine richtig tolle Nachricht gestern gewesen. Und Riley Green, den habe ich jetzt auch direkt mal für euch mit seiner Überhit-Single Think As You Drunk.

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Wunderschönen Dienstag euch, schön, dass ihr mit dabei seid hier auf The Wolf. 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Wir als offizieller Medienpartner vom Country-to-Country-Festival dürfen euch dort natürlich auch exklusive Einblicke immer wieder geben. Deswegen lasst doch gerne mal ein Follow da bei Insta oder bei Facebook, da heißen wir jeweils The Wolf.

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1: Ich bin Diana Kramer. Gesundheitsminister Carsten Linnemann will bei den Kinderkrankentagen zurück zur Regelung vor Corona. Statt 15 soll jedes Elternteil künftig wieder 10 Tage pro Kind im Jahr bekommen, berichtet die Augsburger Allgemeine. Aus der SPD kommt Widerstand.
2: Die Corona-Pandemie ist vorbei und die Sonderregeln sollten jetzt laut Linnemann auch wieder auslaufen. Für dieses Jahr bleibt's aber noch bei 15 Tagen pro Elternteil. Alleinerziehende bekommen 30. Die SPD ist gegen eine generelle Kürzung. Sie sei falsch, denn Eltern mit kranken Kindern brauchen genau in solchen Momenten vor allem Zeit und Unterstützung. Anspruch auf Kinderkrankengeld haben gesetzlich Versicherte grundsätzlich, wenn ihr Kind unter 12 ist und sie deshalb nicht arbeiten können. Die Krankenkasse fängt dann einen Großteil des Verdienstausfalls auf. Zoe Tessovali, Redaktion.
1: Gleichzeitig geht der Streit um die Pflegereform weiter. Der Deutsche Pflegerat hat die schwarz-rote Koalition aufgefordert, die Pläne für die Reform umfassend zu überarbeiten. Besonders kritisch seien die höheren Hürden beim Zugang zu Pflegegraden, sagte Verbandspräsidentin Vogler dem RND. Morgen will Gesundheitsminister Linnemann seinen Gesetzentwurf ins Kabinett einbringen. Die SPD spricht von einem reinen Kürzungspaket und droht mit Blockade. Bei jedem Einkauf sparen. Das verspricht Lidl mit seiner App Lidl Plus. Der Verbraucherzentrale Bundesverband bezweifelt aber, dass wirklich jeder profitieren kann und hat gegen Lidl geklagt. Heute will das Oberlandesgericht Brandenburg seine Entscheidung verkünden.
3: App öffnen, womöglich noch einen Coupon aktivieren. Für ältere Menschen oder Menschen mit Behinderung ist das schwierig, findet der Verbraucherzentrale Bundesverband. Er sieht die Gleichbehandlung verletzt, wenn nicht wirklich jeder von Vergünstigungen profitieren kann. Die Verbraucherzentrale hatte auch gegen die Rabatt-Apps von Penny und Netto geklagt, bislang ohne Erfolg. Das gesamte Thema könnte letztlich beim Bundesgerichtshof landen. Finn Wiens, Nachrichtenredaktion.
1: Der ChatGPT-Entwickler OpenAI hat die Veröffentlichung eines neuen KI-Modells gestrichen. Es gebe Sicherheitsbedenken, heißt es. Das KI-Modell habe zum Teil auf eigene Initiative gehandelt, ohne eine Nutzererlaubnis einzuholen, berichtet das Wall Street Journal. Solche eigenmächtigen Aktionen künstlicher Intelligenz hatten zuletzt wiederholt für Negativschlagzeilen gesorgt.
4: Und jetzt für euch das NRW-Update mit Talia Nürnberger. In Nordrhein-Westfalen führt der Rhein derzeit sehr wenig Wasser. Laut ARD-Angaben wurde in Köln mit 40 Zentimetern ein neuer Tiefstand gemessen. Das Lkw-Sonntagsfahrverbot soll weiter ausgesetzt bleiben. In Monheim am Rhein sind rund 15.000 Liter Heizöl aus einem undichten Tank ausgelaufen. Die Feuerwehr dichtete das Leck ab. In Marl ist bei Schüssen in einer Teestube ein 39-jähriger Mann getötet worden. Laut der Polizei wurden zwei weitere Männer verletzt. Mehr dazu hört ihr in den News um halb.
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5: Auf der A1 Richtung Köln gibt es zwischen Kamen Zentrum und Hagen Nord 8 Kilometer stockenden Verkehr. In der Gegenrichtung, Richtung Euskirchen, stockt es zwischen Leverkusen und Köln Nord auf 1 Kilometer. Auf der A2 Richtung Dortmund staut es sich zwischen Recklinghausen und Dortmund Nordwest auf 8 Kilometern. Ebenfalls Richtung Dortmund gibt es zwischen Gelsenkirchen-Bühr und Herten 2 Kilometer Stau. Habt eine gute und sichere Fahrt.
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5: Bei euch in Hagen sind es aktuell 16 Grad, in Rastingen ebenfalls 16. Köln meldet 15 Grad. Heute erwartet euch ein schöner Tag mit teils bewölktem Himmel und sonnigen Abschnitten. Das Ganze bei maximal 27 Grad.
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Hey ho und wunderschönen Dienstag euch allen. Schön, dass ihr mit dabei seid. Ich bin Zettel und gestern war es soweit. Gestern ist das neue C2C-Lineup fürs Jahr 2027 gedroppt und mit dabei sind unter anderem Dasher, Jelly Roll, Cooper Allen. So wake me up when it's all over. Oder ja zum Beispiel auch Emily Ann Roberts. Das wird ein so fettes Festival. 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

Okay, Ella Langley, Billboard-Rekord geknackt, Song des Jahres gewonnen und offenbar läuft's privat gerade auch ganz ordentlich bei Ella. Mehrere US-Medien berichten nämlich jetzt, Ella Langley und Tucker Wetmore sollen tatsächlich ein Paar sein. Die beiden, die wurden nach den Nashville Songwriter Awards gemeinsam gesehen und sollen wohl auch schon seit einiger Zeit zusammen sein. Also Gerüchte gab es ja sogar schon Ende letzten Jahres. Von Ella und Tucker selbst gibt es bislang allerdings noch kein offizielles Ja. Wir sind zusammen. Boulevard-Reporter Settle bleibt aber für euch dran hier bei The Wolf.

0: Auch unsere Country-Influencerin Lori war gestern komplett aus dem Häuschen, als sie das C2C-Lineup gesehen hat. Also wirklich richtig lustige Videos hat sie da auf Instagram gehabt. Und auch heute hat sie natürlich hier auf The Wolf ihren Song of the Day dabei.
1: Hello everybody, ich habe heute ehrlich gesagt gar keine wirkliche Erklärung für meinen Song of the Day, außer dass der Song bei mir immer noch rauf und runter läuft, obwohl er ja inzwischen schon seit Mai veröffentlicht ist. Aber ich muss sagen, ich finde den Song einfach so catchy und der Song macht auch einfach so gute Laune, naja, eigentlich das komplette Album. Deswegen muss ich den heute einfach nochmal mit euch teilen. Daher heute Kacey Musgraves mit Dry Spell als mein The Wolf Song of the Day.
2: Euro Cowgirl Lori mit dem Song des Tages.

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9: Hallo zusammen, mein Name ist Talia Nürnberger. In St. Tönis bei Krefeld gibt es nach mehr als 30 Jahren eine neue Spur in einem Mordfall. Laut der dpa hat die Polizei neue DNA-Spuren gesichert und ausgewertet. Diese könnten möglicherweise zu dem oder den Tätern führen. Die Lidl-Filialleiterin Sonja K. war im Januar 1995 in ihrer Filiale an der Hochstraße erdrosselt worden. Die unbekannten Täter hatten damals den Tresor geklaut. Mit Hilfe moderner Methoden konnten die Ermittler die Spuren erneut untersuchen. Einige Vergleichsproben führten schon zum Ausschluss möglicher Personen. Weitere Abgleiche laufen noch. Für Hinweise zur Aufklärung der Tat sind 5.000 Euro Belohnung ausgesetzt. Und außerdem aktuell in NRW. In Nordrhein-Westfalen führt der Rhein derzeit nur sehr wenig Wasser. Laut ARD-Angaben wurde in Köln mit 40 Zentimetern ein neuer Tiefstand gemessen. Das Lkw-Sonntagsfahrverbot soll weiter ausgesetzt bleiben. Für die Schifffahrt wird die Lage schwieriger, da Frachten weniger laden können. Die Behörden rechnen wegen der anhaltenden Trockenheit mit weiter sinkenden Pegelständen. In Marl ist bei Schüssen in einer Teestube ein 39-Jähriger getötet worden. Laut der Polizei wurden zwei weitere Männer verletzt. Eine Mordkommission hat die Ermittlungen übernommen. In Monheim am Rhein sind rund 15.000 Liter Heizöl aus einem undichten Tank ausgelaufen. Die Feuerwehr dichtete das Leck ab. Laut ARD-Angaben hat das Öl einen Wert von fast 30.000 Euro. Die Reinigung und Entsorgung wird zusätzliche Kosten verursachen.
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10: Auf der A2 Richtung Dortmund gibt es zwischen Gelsenkirchen-Buer und dem Kreuz Dortmund-Nordwest 14 Kilometer Stau. Auf der A3 Richtung Oberhausen zwischen Köln-Delbrück und dem Kreuz Leverkusen gibt es 6 Kilometer stockenden Verkehr. Wir wünschen euch eine gute Fahrt.
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10: In Hagen sind es aktuell 16 Grad, auch in Unna haben wir 16 Grad und in Bielefeld messen wir ebenfalls 16 Grad. Heute erwartet euch ein schöner Tag mit teils bewölktem Himmel und sonnigen Abschnitten, das Ganze bei maximal 27 Grad.
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11: Hey ho, einen wunderschönen Dienstag euch allen. Ich hoffe, ihr habt auch schon so viel Lust wie ich aufs Country-to-Country-Festival. Ach Leute, das wird so gut versprochen. Ich habe jetzt auf jeden Fall auch erstmal richtig guten Country für euch. In dieser Stunde noch die Bossos-Jungs, Lainey Wilson, Dolly Parton, Cody Johnson, Co Wetzel und Ella Langley jetzt mit Jaded. Euch einen schönen Dienstag.

0: viele von euch haben sich schon angemeldet, The Wolf für Country Lover zu werden. Also quasi für uns vor Ort bei den ganzen Country-Veranstaltungen zu sein. Und einer, der es auch schon getan hat, das ist der Alex. Alex, ich grüße dich. Hi.
1: Ja, servus.
0: Alex, stell dich vielleicht doch mal ganz kurz selbst vor. Wer bist du, wo kommst du her und warum liebst du eigentlich Country?
1: Ja, ich bin der Alex, vielen auch bekannt als Big Daddy. Ich komme aus Aschaffenburg, der nördlichsten Stadt, der schönsten Stadt Bayerns, wie ich immer so schön zu sagen pflege. Ich kam zum Country seit verschiedenen Urlauben in den USA in den 80er, Anfang frühen 90er Jahren, war dort auf vielen Konzerten, unter anderem auch von Dolly Parton, und bin mit meinem Herz dort irgendwie an dieser Musik hängen geblieben.
0: Jetzt hast du direkt ein, zwei Fragen bei mir aufgeworfen. Big Daddy, richtig?
1: Ja.
0: Richtig. Was hat es damit auf sich?
1: Ja, auch ich war mal leidenschaftlicher Fanfahrer und Big Daddy war mein Rufname. War Big, kam etwas von meiner Körperstruktur abgeleitet, Daddy, weil ich zwei super Jungs habe. Und so hat sich das zusammengesetzt.
0: Stark. Wie bist du so richtig so zum Country gekommen? Du hast es ja so schon angerissen, so ein bisschen durch deine Reisen, aber wie kam es dazu so?
1: Live-Musik, viel Rodeo in Amerika gesehen. Da geht's nicht ohne Country-Musik, da bleibst du hängen und das ist die Musik, die im Ohr bleibt, die bei mir im Herz verankert.
0: Warum? Also was macht Country-Musik für dich so besonders?
1: Die macht das Leben lebenswert. Ganz einfach besonders. Das ist eine besondere Art von Musik, da kommt jeder mit. Ich höre auch mal deutsche Musik und von daher, das ist einfach die Musik, bei der man sich oder ich mich sehr wohlfühle.
0: Vielleicht die letzten Worte von dir, deine Message rüber zu den anderen Country-Lovern, dass die sich auch mal bitte anmelden sollen, Country-Lover zu werden.
1: Ja, an alle und ihr, meldet euch an, werdet Country-Lover und denkt immer dran, Keep It Country, die schönste Nebensache der Welt.
0: Alex, ganz, ganz lieben Dank dir für den Schnack.
1: Ja, gerne.

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2: Was gibt's denn Neues in der Country-Szene hier auf Büro? Verpasst ihr natürlich nichts bei unseren Country News. Und ich habe heute einen Country-Künstler da für euch. Ja, ein kleines Problem, den gibt's gar nicht. Also zumindest nicht so, wie er auf TikTok und Co. aussieht.
3: Love the hell out of me. Taught me how to believe.
2: River Kane, dieser Name ist vielleicht für den ein oder anderen hier sogar schon Begriff. Der veröffentlicht ganz normal Country-Songs und taucht in Videos sogar auf Konzertbühnen auf. Der Mensch hinter dem Projekt selbst sagt aber, ja, die Songs und die Demos, die stammen von ihm. Das Gesicht und die Stimme von River Kane, die sind aber digital erschaffen. Und jetzt wird's wild. Es gibt sogar komplett erfundene Videos, bei denen irgendwie Fans ihm so sein Handy auf die Bühne werfen oder er emotionale Begegnungen mit Zuschauern hat. Ja, viele in den Kommentaren glauben offenbar, das sei wirklich passiert. KI-Country erreicht gerade definitiv die nächste Stufe. Was sagt ihr dazu? Gerade bei so einem ehrlichen Genre, das passt eigentlich nicht zusammen, oder?

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1: Ich bin Diana Kramer. Der Deutsche Pflegerat hat die schwarz-rote Koalition aufgefordert, die bisherigen Pläne für eine Pflegereform umfassend zu überarbeiten. Besonders kritisch seien die hohen Hürden beim Zugang zu Pflegegraden und die geplante Streichung des Entlastungsbetrags bei Pflegegrad 1, sagte Verbandspräsidentin

0: sondern er beklagte auch Einschnitte bei der Bezahlung der Pflegekräfte. Das gefährdet die Versorgung, heißt es. CDU-Gesundheitsminister Linnemann will die Pflegereform eigentlich morgen ins Kabinett einbringen, aber die SPD kritisiert die Pläne als reines Kürzungspaket und droht mit Blockade. Uli Reitinger, Berlin.
1: Für Kritik innerhalb der SPD sorgen auch die Pläne von Gesundheitsminister Linnemann, die Zahl der Kinderkrankentage wieder zu verringern. Er will, dass die Corona-Sonderregel nicht verlängert wird, wonach jedes Elternteil pro Jahr 15 Kinderkrankentage geltend machen kann. Die Zahl würde dann wieder auf 10 Tage sinken. Die hohen Spritpreise machen das Laden von Elektroautos offenbar attraktiver. Mehrere große Betreiber melden, dass ihre öffentlichen Ladesäulen stärker genutzt werden als noch vor einem Jahr. Eng wird es dort trotzdem meist nicht, denn gleichzeitig belegt es nur ein kleiner Teil der Ladepunkte.
2: Für E-Autofahrer heißt das, an öffentlichen Säulen ist zwar mehr los, aber freie Plätze gibt es in der Regel noch genug. Vattenfall und EWE melden seit Jahresbeginn deutlich mehr geladenen Strom. Auch ENBW, E.ON und Aral sehen eine steigende Nutzung. Als Gründe nennen die Betreiber vor allem mehr Elektroautos auf den Straßen und die hohen Kraftstoffpreise. Thomas Bleskin, Nachrichtenredaktion.
1: Bei zum Teil gewaltsamen Protesten an Schulen in mehreren Städten Frankreichs sind Dutzende Menschen verletzt und mehr als 160 festgenommen worden. Wie der französische Innenminister am Abend mitteilte, gab es an rund 180 Einrichtungen Aktionen. Sie richteten sich unter anderem gegen die schlechte Ausstattung von Schulen. Heute sollen die Proteste weitergehen, parallel zu einem nationalen Streiktag im öffentlichen Dienst in ganz Frankreich.
3: Jetzt für euch das NRW-Update mit Vincent Schulze. Zwei Schulen aus dem Kreis Unna stehen heute im Finale des Deutschen Schulpreises. Die Gemeinschaftsgrundschule Fröndenberg und die Friedrich-von-Bodelschwing-Schule aus Bergkamen hoffen auf den Hauptpreis. 4 neue Brücken sind am Autobahnkreuz in Herne in nur 1,5 Jahren gebaut worden. Möglich macht das der Einsatz von Fertigteilen. Und Haribo gibt die Pläne für ein neues Werk in Neuss auf. Statt des Neubaus soll das bestehende Mauerwerk modernisiert werden. Die rund 350 Arbeitsplätze bleiben erhalten.
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5: Auf der A2 Richtung Dortmund gibt es zwischen Gelsenkirchen-Bühr und dem Kreuz Dortmund-Nordwest 15 Kilometer Stau. In der Gegenrichtung staut es sich zwischen dem Kreuz Recklinghausen und Gelsenkirchen-Bühr auf 3 Kilometern. Auf der A1 Richtung Dortmund kommt ihr zwischen Ascheberg und Hamberg-Kamen nur stockend voran, 7 Kilometer Stau. Ebenfalls Richtung Dortmund stockt der Verkehr zwischen Gleuel und dem Kreuz Leverkusen-West auf 7 Kilometern. Gute Fahrt!
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5: In Warburg sind es aktuell 17 Grad. In Münster haben wir 14 Grad, ebenso in Rheine. Heute erwartet euch ein schöner Tag mit teils bewölktem Himmel und sonnigen Abschnitten. Das Ganze bei maximal 27 Grad.

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1: Hallo zusammen, mein Name ist Talia Nürnberger. In St. Tönis bei Krefeld gibt es nach mehr als 30 Jahren eine neue Spur in einem Mordfall. Laut der dpa hat die Polizei neue DNA-Spuren gesichert und ausgewertet. Diese könnten möglicherweise zu dem oder den Tätern führen. Die Lidl-Filialleiterin Sonja K. war im Januar 1995 in ihrer Filiale an der Hochstraße erdrosselt worden. Die unbekannten Täter hatten damals den Tresor geklaut. Mit Hilfe moderner Methoden konnten die Ermittler die Spuren erneut untersuchen. Einige Vergleichsproben führten schon zum Ausschluss möglicher Personen. Weitere Abgleiche laufen noch. Für Hinweise zur Aufklärung der Tat sind 5.000 Euro Belohnung ausgesetzt. Und außerdem aktuell in NRW. In Nordrhein-Westfalen führt der Rhein derzeit nur sehr wenig Wasser. Laut ARD-Angaben wurde in Köln mit 40 Zentimetern ein neuer Tiefstand gemessen. Das Lkw-Sonntagsfahrverbot soll weiter ausgesetzt bleiben. Für die Schifffahrt wird die Lage schwieriger, da Frachten weniger laden können. Die Behörden rechnen wegen der anhaltenden Trockenheit mit weiter sinkenden Pegelständen. In Marl ist bei Schüssen in einer Teestube ein 39-Jähriger getötet worden. Laut der Polizei wurden zwei weitere Männer verletzt. Eine Mordkommission hat die Ermittlungen übernommen. In Monheim am Rhein sind rund 15.000 Liter Heizöl aus einem undichten Tank ausgelaufen. Die Feuerwehr dichtete das Leck ab. Laut ARD-Angaben hat das Öl einen Wert von fast 30.000 Euro. Die Reinigung und Entsorgung wird zusätzliche Kosten verursachen.
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2: Auf der A2 Richtung Dortmund gibt es zwischen Gelsenkirchen-Buer und Henrichenburg 12 Kilometer Stau. Im weiteren Verlauf Richtung Dortmund stauen sich die Fahrzeuge zwischen Bottrop und Gladbeck-Ellinghorst auf 3 Kilometern. Auf der A3 Richtung Köln staut es sich zwischen Dienstlaken-Süd und Kreuz-Kaiserberg auf 8 Kilometern. Habt eine gute und sichere Fahrt.
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2: In Detmold haben wir aktuell 17 Grad, in Blankenheim sind es 18, Jülich meldet ebenfalls 17 Grad. Heute erwartet euch ein schöner Tag mit teils bewölktem Himmel und sonnigen Abschnitten, das Ganze bei maximal 27 Grad.

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1: Auch unsere Country-Influencerin Lori war gestern komplett aus dem Häuschen, als sie das C2C-Lineup gesehen hat. Also wirklich richtig lustige Videos hat sie da auf Instagram gehabt. Und auch heute hat sie natürlich hier auf The Wolf ihren Song of the Day dabei.
2: Hello everybody, ich habe heute ehrlich gesagt gar keine wirkliche Erklärung für meinen Song of the Day, außer dass der Song bei mir immer noch rauf und runter läuft, obwohl er ja inzwischen schon seit Mai veröffentlicht ist. Aber ich muss sagen, ich finde den Song einfach so catchy und der Song macht auch einfach so gute Laune, naja, eigentlich das komplette Album. Deswegen muss ich den heute einfach nochmal mit euch teilen. Daher heute Kacey Musgraves mit Dry Spell als mein The Wolf Song of the Day.
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1: Ich bin Diana Kramer. Der Deutsche Pflegerat hat die schwarz-rote Koalition aufgefordert, die bisherigen Pläne für eine Pflegereform umfassend zu überarbeiten. Besonders kritisch seien die hohen Hürden beim Zugang zu Pflegegraden und die geplante Streichung des Entlastungsbetrags bei Pflegegrad 1, sagte Verbandspräsidentin Vogler dem Redaktionsnetzwerk Deutschland.
2: Menschen mit Pflegegrad 1 klagen nur über verhältnismäßig geringe Einschränkungen im Alltag. Trotzdem bekommen auch sie einen Entlastungsbeitrag von knapp 1.600 Euro im Jahr. Der Pflegerat kritisiert aber nicht nur die geplante Abschaffung dieser Entlastung, sondern er beklagt auch Einschnitte bei der Bezahlung der Pflegekräfte. Das gefährdet die Versorgung, heißt es. CDU-Gesundheitsminister Linnemann will die Pflegereform eigentlich morgen ins Kabinett einbringen. Aber die SPD kritisiert die Pläne als reines Kürzungspaket und droht mit Blockade. Uli Reitinger, Berlin.
1: Für Kritik innerhalb der SPD sorgen auch die Pläne von Gesundheitsminister Linnemann, die Zahl der Kinderkrankentage wieder zu verringern. Er will, dass die Corona-Sonderregel nicht verlängert wird, wonach jedes Elternteil pro Jahr 15 Kinderkrankentage geltend machen kann. Die Zahl würde dann wieder auf 10 Tage sinken. Die hohen Spritpreise machen das Laden von Elektroautos offenbar attraktiver. Mehrere große Betreiber melden, dass ihre öffentlichen Ladesäulen stärker genutzt werden als noch vor einem Jahr. Eng wird es dort trotzdem meist nicht, denn gleichzeitig belegt es nur ein kleiner Teil der Ladepunkte.
3: Für E-Autofahrer heißt das, an öffentlichen Säulen ist zwar mehr los, aber freie Plätze gibt es in der Regel noch genug. Vattenfall und EWE melden seit Jahresbeginn deutlich mehr geladenen Strom. Auch ENBW, E.ON und Aral sehen eine steigende Nutzung. Als Gründe nennen die Betreiber vor allem mehr Elektroautos auf den Straßen und die hohen Kraftstoffpreise. Thomas Bleskin.

0: Inhalte gab es an rund 180 Einrichtungen Aktionen. Sie richteten sich unter anderem gegen die schlechte Ausstattung von Schulen. Heute sollen die Proteste weitergehen, parallel zu einem nationalen Streiktag im öffentlichen Dienst in ganz Frankreich.
1: Jetzt für euch das NRW-Update mit Vincent Schulze. Zwei Schulen aus dem Kreis Unna stehen heute im Finale des Deutschen Schulpreises. Die Gemeinschaftsgrundschule Fröndenberg und die Friedrich-von-Bodelschwing-Schule aus Bergkamen hoffen auf den Hauptpreis. 4 neue Brücken sind am Autobahnkreuz in Herne in nur 1,5 Jahren gebaut worden. Möglich macht das der Einsatz von Fertigteilen. Und Haribo gibt die Pläne für ein neues Werk in Neuss auf. Statt des Neubaus soll das bestehende Mauerwerk modernisiert werden. Die rund 350 Arbeitsplätze bleiben erhalten.
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3: Auf der A2 Richtung Dortmund gibt es zwischen Recklinghausen und Henrichenburg 8 Kilometer Stau. Ebenfalls Richtung Dortmund staut es sich zwischen Gelsenkirchen-Buer und Herten auf 3 Kilometern. Auf der A1 Richtung Dortmund staut es sich zwischen Ascheberg und Hamm-Bergkamen auf 7 Kilometern. Im weiteren Verlauf gibt es zwischen dem Kamener Kreuz und dem Kreuz Dortmund-Unna 3 Kilometer Stau. Gute Fahrt.
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3: In Blankenheim sind es aktuell 20 Grad. In Bielefeld haben wir 19, in Gütersloh ebenfalls 19 Grad. Heute erwartet euch ein schöner Tag mit teils bewölktem Himmel und sonnigen Abschnitten. Das Ganze bei maximal 27 Grad.
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5: Hey ho, einen wunderschönen Dienstag euch allen. Schön, dass ihr mit dabei seid. Ich bin Saddle. Und gestern war es soweit. Gestern ist das neue C2C-Lineup fürs Jahr 2027 gedroppt. Und mit dabei sind unter anderem Dasher, Jelly Roll, Cooper Allen.
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5: Oder ja zum Beispiel auch Emily Ann Roberts. Das wird ein so fettes Festival. 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
4: Wir blicken jetzt auf die Top 3 Country Songs aus dem Jahr 1989.
2: Platz 3:
4: Shenandoah, Two Dozen Roses.
5: If I had two dozen roses.
2: Platz 2.
4: Wir landen Alabama mit Southern Star.
6: Oh, Southern Star, how I wish you would shine.
2: Platz 1.
4: Clint Black, Nobody's Home. Sein dritter Nummer 1 Hit in Folge in den Billboard Hot Country Single and Track Charts.
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3: Auf der A2 Richtung Dortmund gibt es zwischen Kreuz Recklinghausen und Henrichenburg 8 Kilometer Stau. Ebenfalls Richtung Dortmund stockt der Verkehr zwischen Dreieck Bottrop und Gladbeck Ellinghorst sowie zwischen Gelsenkirchen-Buer und Herten auf je einem Kilometer. Auf der A1 Richtung Köln staut es sich zwischen Ascheberg und Hamberg-Kamen auf 7 Kilometern. Ebenfalls auf der A1 Richtung Euskirchen stockt der Verkehr zwischen Hürth und Kreuz-Bliesheim auf 5 Kilometern. Wir wünschen euch eine gute Fahrt.
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3: In Mahl sind es aktuell 20 Grad, in Senden haben wir 17 Grad, in Oberhausen messen wir 21 Grad. Heute erwartet euch ein schöner Tag mit teils bewölktem Himmel und sonnigen Abschnitten. Das Ganze bei maximal 27 Grad.
4: Okay, Ella Langley, Billboard-Rekord geknackt, Song des Jahres gewonnen und offenbar läuft's privat gerade auch ganz ordentlich bei Ella. I can't love you. Mehrere US-Medien berichten nämlich jetzt, Ella Langley und Tucker Wetmore sollen tatsächlich ein Paar sein. Die beiden, die wurden nach den Nashville Songwriter Awards gemeinsam gesehen und sollen wohl auch schon seit einiger Zeit zusammen sein. Also Gerüchte gab es ja sogar schon Ende letzten Jahres. Von Ella und Tucker selbst gibt es bislang allerdings noch kein offizielles Ja. Wir sind zusammen. Boulevard-Reporter Settle bleibt aber für euch dran hier bei The Wolf.

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1: Ich bin Diana Kramer. Privathaushalte weltweit sind in Summe so reich wie nie. Nach Berechnungen der Allianz ist das globale Bruttogeldvermögen im vergangenen Jahr auf mehr als 268 Billionen Euro gestiegen. Besonders profitiert haben Aktienbesitzer. Die Verteilung bleibt allerdings extrem ungleich. Weltweit besitzen die reichsten 10% rund 85% des Vermögens. Auf der anderen Seite haben fast 3 Milliarden Menschen praktisch nichts. In Deutschland liegt das Pro-Kopf-Nettovermögen bei rund 92.000 Euro. Der Deutsche Pflegerat hat die schwarz-rote Koalition aufgefordert, die bisherigen Pläne für eine Pflegereform umfassend zu überarbeiten. Besonders kritisch seien die höheren Hürden beim Zugang zu Pflegegraden und die geplante Streichung des Entlastungsbetrags bei Pflegegrad 1.
2: Menschen mit Pflegegrad 1 klagen nur über verhältnismäßig geringe Einschränkungen im Alltag. Trotzdem bekommen auch sie einen Entlastungsbeitrag von knapp 1.600 Euro im Jahr. Der Pflegerat kritisiert aber nicht nur die geplante Abschaffung dieser Entlastung, sondern er beklagt auch Einschnitte bei der Bezahlung der Pflegekräfte. Das gefährdet die Versorgung, heißt es. Uli Reitinger, Berlin.
1: Die historisch niedrigen Pegelstände am Rhein sorgen nicht nur im Güterverkehr für Probleme, sie bringen auch die Rheinfähren zunehmend in Schwierigkeiten. Die in Düsseldorf und Dormagen tätigen Rheinfährbetriebe Janssen und Söhne haben erstmals in ihrer Geschichte Kurzarbeit beantragt.
3: Im Juli hatte Niedrigwasser die Rheinfähren schon einmal ausgebremst. Seit Ende August regnet es zwar wieder kräftiger, aber vor allem in Süddeutschland nicht genug, damit auch weiter nördlich im Rhein ausreichend Wasser ankommt, teilte das Unternehmen mit. Die Fähre verbindet den Düsseldorfer Süden mit dem Dormagener Stadtteil Zons, der auch bei Touristen und Wochenendausflüglern beliebt ist. Auch andere Rheinfähren in Nordrhein-Westfalen und Rheinland-Pfalz haben den Betrieb wegen der niedrigen Pegelstände ganz oder teilweise eingestellt. Katrin Müller, Nachrichtenredaktion.
1: Wegen des Verdachts auf millionenfachen Betrug mit online verkauften Handys führen Fahnder eine europaweit angelegte Razzia in 19 Ländern durch, auch hier in Deutschland. Der Vorwurf, Verbrauchern seien Smartphones als Neuware verkauft worden, die aus gebrauchten Teilen zusammengebaut wurden. Laut Europäischer Staatsanwaltschaft in Luxemburg entstand ein Schaden von mindestens 300 Millionen Euro.
4: Jetzt für euch das NRW-Update mit Vincent Schulze. Zwei Schulen aus dem Kreis Unna stehen heute im Finale des Deutschen Schulpreises. Die Gemeinschaftsgrundschule Fröndenberg und die Friedrich-von-Bodelschwing-Schule aus Bergkamen hoffen auf den Hauptpreis. 4 neue Brücken sind am Autobahnkreuz in Herne in nur 1,5 Jahren gebaut worden. Möglich macht das der Einsatz von Fertigteilen. Und Haribo gibt die Pläne für ein neues Werk in Neuss auf. Statt des Neubaus soll das bestehende Mauerwerk modernisiert werden. Die rund 350 Arbeitsplätze bleiben erhalten.
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5: Auf der A2 Richtung Dortmund gibt es zwischen Kreuz Recklinghausen und Henrichenburg 8 Kilometer Stau. Ebenfalls Richtung Dortmund staut es sich zwischen Dreieck Bottrop und Gladbeck-Ellinghorst. Auf der A1 Richtung Dortmund kommt es zwischen Ascheberg und Hamberg-Kamen zu 6 Kilometern Stau. In der Gegenrichtung Richtung Köln stockt der Verkehr zwischen Kamen-Zentrum und Schwerte auf 2 Kilometern. Gute Fahrt.
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6: In Oberhausen sind es aktuell 21 Grad, in Wuppertal haben wir ebenfalls 21 und auch in Rastingen messen wir 21 Grad. In den nächsten Stunden ist es überwiegend bedeckt. Heute Nacht sinkt das Thermometer auf milde 16 Grad. Morgen wird es dann teilweise bewölkt bei bis zu 28 Grad.
7: Ganz viele von euch haben sich schon angemeldet, The Wolf für Country Lover zu werden. Also quasi für uns vor Ort bei den ganzen Country-Veranstaltungen zu sein. Und einer, der es auch schon getan hat, das ist der Alex. Alex, ich grüße dich. Hi.
8: Ja, servus.
7: Alex, stell dich vielleicht doch mal ganz kurz selbst vor. Wer bist du, wo kommst du her und warum liebst du eigentlich Country?
8: Ja, ich bin der Alex, vielen auch bekannt als Big Daddy. Ich komme aus Aschaffenburg, der nördlichsten Stadt, der schönsten Stadt Bayerns, wie ich immer so schön zu sagen pflege. Ich kam zum Country seit verschiedenen Urlauben in den USA in den 80er, Anfang frühen 90er Jahren, war dort auf vielen Konzerten, unter anderem auch von Dolly Parton, und bin mit meinem

0: hat es dort irgendwie an dieser Musik hängen geblieben.
1: Jetzt hast du direkt ein, zwei Fragen bei mir aufgeworfen. Big Daddy, richtig?
0: Ja.
1: Was richtig. Hat es damit auf sich?
0: Ja, auch ich war mal leidenschaftlicher Fanfahrer und Big Daddy war mein Rufname. War Big, kam etwas von meiner Körperstatur abgeleitet, Daddy, weil ich zwei super Jungs habe. Und so hat sich das zusammengesetzt.
1: Stark. Wie bist du so richtig so zum Country gekommen? Du hast es ja so schon angerissen, so ein bisschen durch deine Reisen. Aber wie kam es dazu so?
0: Live-Musik. Viel Rodeo in Amerika gesehen. Da geht's nicht ohne Country Music, da bleibst du hängen und das ist die Musik, die im Ohr bleibt, die bei mir im Herz verankert ist.
1: Warum? Also was macht Country Musik für dich so besonders?
0: Die macht das Leben lebenswert. Ganz einfach besonders. Das ist eine besondere Art von Musik, da kommt jeder mit. Ich höre auch mal deutsche Musik und von daher, das ist einfach die Musik, bei der man sich oder ich mich sehr wohlfühle.
1: Vielleicht die letzten Worte von dir, deine Message rüber zu den anderen Country Lovern, dass die sich auch mal bitte anmelden sollen, Country Lover zu werden.
0: Ja, an alle und ihr, meldet euch an, werdet Country Lover und denkt immer dran, keep it country, die schönste Nebensache der Welt.
1: Alex, ganz, ganz lieben Dank dir für den Schnack.
0: Ja, gerne.

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6: This is Brett Young and here's Mercy off my self-titled debut album.

0: Mercy with Sean McConnell.
1: Ich habe Mercy mit Sean McConnell geschrieben, einem meiner Lieblingsautoren. Ich habe ihm von einer alten Beziehung erzählt und dabei das Wort Mercy benutzt. Er meinte nur, wow, das muss der Titel sein. Der Song entstand dann ziemlich schnell, mit vielen emotionalen Momenten. Wir wollten einen ganz intimen, ehrlichen Song schreiben. Und ich sage das nicht oft, aber bei Mercy hoffe ich tatsächlich, dass er die Leute ein kleines bisschen traurig macht. Ich wünsche mir, dass sich jeder, der ihn hört, an einen Moment erinnert, in dem er sich genauso gefühlt hat.
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1: Auf der A2 Richtung Dortmund gibt es zwischen Herten und Henrichenburg 9 Kilometer Stau. Im weiteren Verlauf stockt es zwischen Dreieck Bottrop und Gladbeck Ellinghorst. Auf der A1 Richtung Osnabrück staut es sich zwischen Längerich und Kreuz Lotte Osnabrück auf 3 Kilometern. In der Gegenrichtung Richtung Dortmund stockt der Verkehr zwischen Kamener Kreuz und Unna auf 3 Kilometern. Gute Fahrt.
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1: In Erkelenz sind es aktuell 20 Grad, in Essen haben wir 23 Grad und in Mettmann messen wir 21 Grad. In den nächsten Stunden ist es überwiegend bedeckt. Heute Nacht sinkt das Thermometer auf milde 16 Grad. Morgen wird es dann teilweise bewölkt bei bis zu 28 Grad.
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3: Was gibt's so Neues in der Country-Szene hier auf The Wolf? Verpasst ihr natürlich nichts bei unseren Country News. Und ich habe heute einen Country-Künstler da für euch. Ja, ein kleines Problem, den gibt's gar nicht. Also zumindest nicht so, wie er auf TikTok und Co. aussieht.
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3: River Kane, dieser Name ist vielleicht für den ein oder anderen hier sogar schon Begriff. Der veröffentlicht ganz normal Country-Songs und taucht in Videos sogar auf Konzertbühnen auf. Der Mensch hinter dem Projekt selbst sagt aber, ja, die Songs und die Demos, die stammen von ihm. Das Gesicht und die Stimme von River Kane, die sind aber digital erschaffen. Und jetzt wird's wild, es gibt sogar komplett erfundene Videos, bei denen irgendwie Fans ihm so sein Handy auf die Bühne werfen oder er emotionale Begegnungen mit Zuschauern hat. Ja, viele in den Kommentaren glauben offenbar, das sei wirklich passiert. KI-Country erreicht gerade definitiv die nächste Stufe. Was sagt ihr dazu? Gerade bei so einem ehrlichen Genre, das passt eigentlich nicht zusammen, oder?

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1: Ich bin Diana Kramer. Privathaushalte weltweit sind in Summe so reich wie nie. Nach Berechnungen der Allianz ist das globale Bruttogeldvermögen im vergangenen Jahr auf mehr als 268 Billionen Euro gestiegen. Besonders profitiert haben Aktienbesitzer. Die Verteilung bleibt allerdings extrem ungleich. Weltweit besitzen die reichsten 10% rund 85% des Vermögens. Auf der anderen Seite haben fast 3 Milliarden Menschen praktisch nichts. In Deutschland liegt das Pro-Kopf-Nettovermögen bei rund 92.000 Euro. Der Deutsche Pflegerat hat die schwarz-rote Koalition aufgefordert, die bisherigen Pläne für eine Pflegereform umfassend zu überarbeiten. Besonders kritisch seien die höheren Hürden beim Zugang zu Pflegegraden und die geplante Streichung des Entlastungsbetrags bei Pflegegrad 1.
2: Menschen mit Pflegegrad 1 klagen nur über verhältnismäßig geringe Einschränkungen im Alltag. Trotzdem bekommen auch sie einen Entlastungsbeitrag von knapp 1.600 Euro im Jahr. Der Pflegerat kritisiert aber nicht nur die geplante Abschaffung dieser Entlastung, sondern er beklagt auch Einschnitte bei der Bezahlung der Pflegekräfte. Das gefährdet die Versorgung, heißt es. Uli Reitinger, Berlin.
1: Die historisch niedrigen Pegelstände am Rhein sorgen nicht nur im Güterverkehr für Probleme, sie bringen auch die Rheinfähren zunehmend in Schwierigkeiten. Die in Düsseldorf und Dormagen tätigen Rheinfährbetriebe Janssen und Söhne haben erstmals in ihrer Geschichte Kurzarbeit beantragt.
3: Im Juli hatte Niedrigwasser die Rheinfähren schon einmal ausgebremst. Seit Ende August regnet es zwar wieder kräftiger, aber vor allem in Süddeutschland nicht genug, damit auch weiter nördlich im Rhein ausreichend Wasser ankommt, teilte das Unternehmen mit. Die Fähre verbindet den Düsseldorfer Süden mit dem Dormagener Stadtteil Zons, der auch bei Touristen und Wochenendausflüglern beliebt ist. Auch andere Rheinfähren in Nordrhein-Westfalen und Rheinland-Pfalz haben den Betrieb wegen der niedrigen Pegelstände ganz oder teilweise eingestellt. Katrin Müller, Nachrichtenredaktion.
1: Wegen des Verdachts auf millionenfachen Betrug mit online verkauften Handys führen Fahnder eine europaweit angelegte Razzia in 19 Ländern durch, auch hier in Deutschland. Der Vorwurf, Verbrauchern seien Smartphones als Neuware verkauft worden, die aus gebrauchten Teilen zusammengebaut wurden. Laut Europäischer Staatsanwaltschaft in Luxemburg entstand ein Schaden von mindestens 300 Millionen Euro.
4: Jetzt für euch das NRW-Update mit Vincent Schulze. Zwei Schulen aus dem Kreis Unna stehen heute im Finale des Deutschen Schulpreises. Die Gemeinschaftsgrundschule Fröndenberg und die Friedrich-von-Bodelschwing-Schule aus Bergkamen hoffen auf den Hauptpreis. 4 neue Brücken sind am Autobahnkreuz in Herne in nur 1,5 Jahren gebaut worden. Möglich macht das der Einsatz von Fertigteilen. Und Haribo gibt die Pläne für ein neues Werk in Neuss auf. Statt des Neubaus soll das bestehende Mauerwerk modernisiert werden. Die rund 350 Arbeitsplätze bleiben erhalten.
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0: 4 Kilometern. Auf der A4 Richtung Köln steht zwischen dem Kreuz Köln Süd und Köln Poll ein liegengebliebenes Fahrzeug auf der Fahrbahn. Personen sind unterwegs. Ebenfalls Richtung Köln gibt es zwischen Aachen Zentrum und dem Kreuz Aachen 1 Kilometer Stau. Wir wünschen euch eine gute Fahrt.
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2: In Euskirchen sind es aktuell 24 Grad, in Lüdenscheid ebenfalls. Geilenkirchen meldet 23 Grad. In den nächsten Stunden ist es überwiegend bedeckt. Heute Nacht sinkt das Thermometer auf milde 16 Grad. Morgen wird es dann teilweise bewölkt bei bis zu 28 Grad.
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3: Kurz nach 12. 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
1: Auf der A1 Richtung Dortmund gibt es zwischen dem Kamener Kreuz und Unna 4 Kilometer Stau. Ebenfalls auf der A1 Richtung Euskirchen stockt der Verkehr zwischen Erftstadt und dem Kreuz Bliesheim auf 3 Kilometern. Auf der A2 Richtung Hannover stauen sich die Fahrzeuge zwischen dem Kamener Kreuz und Böhnen auf 3 Kilometern. In der Gegenrichtung steht ihr zwischen dem Kreuz Dortmund Nordwest und Henrichenburg 2 Kilometer im Stau. Gute Fahrt.
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1: In Dortmund sind es aktuell 26 Grad. In Euskirchen haben wir 24, in Gelsenkirchen ebenfalls 24 Grad. In den nächsten Stunden ist es überwiegend bedeckt. Heute Nacht sinkt das Thermometer auf milde 16 Grad. Morgen wird es dann teilweise bewölkt bei bis zu 28 Grad.
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2: Und Wölfe, bei Ella Langley ist es gerade schon ziemlich spannend, mit wem sie so alles zusammen Musik macht. Erst hat sie ja mit Coetzel Jaded rausgebracht und hier kommt sie jetzt mit Morgan Wallen. I Can't Love You Anymore heißt der schöne Song.

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1: Ich bin Diana Kramer. Sind Rabatt-Apps von Supermärkten unfair? Die Antwort steht weiter aus. Das Oberlandesgericht Brandenburg hat die Klage von Verbraucherschützern gegen den Discounter Lidl zurückgewiesen. Das Gericht sei sachlich nicht zuständig, so die Begründung.
2: Die Verbraucherzentrale Bundesverband hatte Rabatt-Apps als Diskriminierung angeprangert. Gerade ältere, junge und behinderte Menschen würden benachteiligt, heißt es vom Verband. Denn die dürften die Apps teilweise nicht nutzen oder hätten oft auch nicht die entsprechenden Geräte. Allerdings wurden ähnliche Klagen gegen Penny und Netto zuvor schon von den Gerichten als nicht belegbar abgewiesen. Umfragen zufolge haben in Deutschland 3 von 4 Käufern Rabatt-Apps installiert, nutzen sie aber oft gar nicht. Tanja Wagner, Nachrichtenredaktion.
1: Großeinsatz gegen Handybetrug im Internet. In 19 Ländern laufen aktuell Durchsuchungen, auch in Deutschland. Der Verdacht: millionenfacher Betrug mit online verkauften Smartphones. Aus gebrauchten Teilen zusammengesetzte Geräte wurden über Online-Marktplätze als Neuware verkauft. Laut europäischer Staatsanwaltschaft beläuft sich der Schaden für Kunden seit 2018 auf mindestens 300 Millionen Euro. In Deutschland werden immer weniger Kinder in Kitas und Tagespflege betreut. Besonders deutlich ist der Rückgang bei den unter Dreijährigen. Ihre Zahl sank innerhalb eines Jahres um fast 6%.
3: Für die rückläufige Entwicklung sind nach Angaben des Statistischen Bundesamts vor allem gesunkene Geburtenzahlen verantwortlich. Eltern lassen ihre Kleinen also nicht plötzlich seltener betreuen. Es gibt schlicht weniger Kinder in diesem Alter. Die Betreuungsquote bei den unter Dreijährigen ist nur minimal gesunken. Das macht sich inzwischen auch bei den Einrichtungen bemerkbar. Erstmals seit Beginn der Statistik vor 20 Jahren ist die Zahl der Kitas leicht zurückgegangen. Thomas Leskin, Nachrichtenredaktion.
1: Beim Vererben und Verschenken gibt es in Deutschland ein deutliches West-Ost-Gefälle. Laut Statistischem Bundesamt entfielen im vergangenen Jahr 95% des steuerlich erfassten Vermögens auf westliche Bundesländer, rund 143 Milliarden Euro. Im Osten und Berlin waren es 8 Milliarden. Pro Kopf wurden im Osten im Schnitt knapp 500 Euro

0: Finale des Deutschen Schulpreises, die Gemeinschaftsgrundschule Fröndenberg und die Friedrich-von-Bodel-Schwingschule aus Bergkamen hoffen auf den Hauptpreis. 4 neue Brücken sind am Autobahnkreuz in Herne in nur 1,5 Jahren gebaut worden. Möglich macht das der Einsatz von Fertigteilen. Und Haribo gibt die Pläne für ein neues Werk in Neuss auf. Statt des Neubaus soll das bestehende Mauerwerk modernisiert werden. Die rund 350 Arbeitsplätze bleiben erhalten.
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2: Auf der A1 Richtung Dortmund gibt es zwischen Münster und Unna 6 Kilometer Stau. Ebenfalls auf der A1 Richtung Euskirchen stockt der Verkehr zwischen Erftstadt und Kreuz-Bliesheim auf 2 Kilometern. Gute Fahrt.
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2: In Goch sind es aktuell 23 Grad. In Geldern haben wir 24. In Heinsberg ebenfalls 24 Grad. In den nächsten Stunden ist es überwiegend bedeckt. Heute Nacht sinkt das Thermometer auf milde 16 Grad. Morgen wird es dann teilweise bewölkt bei bis zu 28 Grad.
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3: Kurz nach eins und die nächste halbe Stunde ist eigentlich ein ganz gutes Beispiel dafür, was wir hier gerne zusammenwerfen bei The Wolf, bei Deutschlands Country Radio. Gleich Tyler Braden mit The Devil You Know, danach Johnny Cash und ein bisschen später treffen auch noch Taylor Swift und Chris Stapleton aufeinander. Also einmal quer durch ziemlich viele Jahre Country, ohne dass wir dafür irgendwo abbiegen müssen. 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
3: Hey, it's Kane Brown and this is my song, I Can Feel It.
4: I can feel it in the air.
5: Der Song ist entstanden, als wir überlegt haben, wer mit mir bei Stage Couch auftreten könnte. Einer der Namen auf der Liste war Phil Collins. Kurz danach waren wir in Kanada und dann war der Song plötzlich da. Ich habe mich sofort in ihn verliebt. Vor allem wegen des Drumbeats, den einfach jeder kennt. Ich freue mich riesig darauf, ihn live zu spielen. Schon als wir ihn geschrieben haben, hatte ich diese Bilder im Kopf. Ich kann es kaum erwarten, dass er ihn hört und mit uns dazu abfeiert.

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1: Auf der A1 Richtung Dortmund gibt es zwischen Kamener Kreuz und Unna 6 Kilometer Stau. Auf der A2 Richtung Hannover staut es sich zwischen Kamen, Bergkamen und Böhnen auf 5 Kilometern. Wir wünschen euch eine gute Fahrt.
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1: In Mahl sind es aktuell 25 Grad. In Krefeld haben wir 23, genauso in Goch. In den nächsten Stunden ist es überwiegend bedeckt. Heute Nacht sinkt das Thermometer auf milde 16 Grad. Morgen wird es dann teilweise bewölkt bei bis zu 28 Grad.
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2: Megan Maroney ist gerade mit ihrer Cloud9-Tour durch Europa unterwegs. Ein paar von euch haben die Tour ja sogar schon live gesehen. Denn als Megan in Köln gespielt hat, haben wir beim Ticket Rodeo in der The Wolf-App Tickets rausgehauen und einige Wölfe hingeschickt. Inzwischen ist die Tour weitergezogen. Gestern stand Megan in Glasgow auf der Bühne. Und einen der Songs, den sie gerade Abend für Abend mit dabei hat, gibt's jetzt natürlich auch bei uns. Hier ist Madison.

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1: Ich bin Diana Kramer. Sind Rabatt-Apps von Supermärkten unfair? Die Antwort steht weiter aus. Das Oberlandesgericht Brandenburg hat die Klage von Verbraucherschützern gegen den Discounter Lidl zurückgewiesen. Das Gericht sei sachlich nicht zuständig, so die Begründung.
2: Die Verbraucherzentrale Bundesverband hatte Rabatt-Apps als Diskriminierung angeprangert. Gerade ältere, junge und behinderte Menschen würden benachteiligt, heißt es vom Verband. Denn die dürften die Apps teilweise nicht nutzen oder hätten oft auch nicht die entsprechenden Geräte. Allerdings wurden ähnliche Klagen gegen Penny und Netto zuvor schon von den Gerichten als nicht belegbar abgewiesen. Umfragen zufolge haben in Deutschland 3 von 4 Käufern Rabatt-Apps installiert, nutzen sie aber oft gar nicht. Tanja Wagner, Nachrichtenredaktion.
1: Großeinsatz gegen Handybetrug im Internet. In 19 Ländern laufen aktuell Durchsuchungen, auch in Deutschland. Der Verdacht millionenfacher Betrug mit online verkauften Smartphones. Aus gebrauchten Teilen zusammengesetzte Geräte wurden über Online-Marktplätze als Neuware verkauft. Laut europäischer Staatsanwaltschaft beläuft sich der Schaden für Kunden seit 2018 auf mindestens 300 Millionen Euro. In Deutschland werden immer weniger Kinder in Kitas und Tagespflege betreut. Besonders deutlich ist der Rückgang bei den unter Dreijährigen. Ihre Zahl sank innerhalb eines Jahres um fast 6%.
3: Für die rückläufige Entwicklung sind nach Angaben des Statistischen Bundesamts vor allem gesunkene Geburtenzahlen verantwortlich. Eltern lassen ihre Kleinen also nicht plötzlich seltener betreuen. Es gibt schlicht weniger Kinder in diesem Alter. Die Betreuungsquote bei den unter Dreijährigen ist nur minimal gesunken. Das macht sich inzwischen auch bei den Einrichtungen bemerkbar. Erstmals seit Beginn der Statistik vor 20 Jahren ist die Zahl der Kitas leicht zurückgegangen. Thomas Leskin, Nachrichtenredaktion.
1: Beim Vererben und Verschenken gibt es in Deutschland ein deutliches West-Ost-Gefälle. Laut Statistischem Bundesamt entfielen im vergangenen Jahr 95% des steuerlich erfassten Vermögens auf westliche Bundesländer, rund 143 Milliarden Euro. Im Osten und Berlin waren es 8 Milliarden. Pro Kopf wurden im Osten im Schnitt knapp 500 Euro vererbt oder verschenkt, im Westen dagegen gut 2100 Euro, also mehr als viermal so viel.
4: Und jetzt für euch das Hessen-Update mit Talia Nürnberger. In Hanau ist ein 17-Jähriger bei einem E-Scooter-Unfall schwer verletzt worden. Laut der Polizei verlor er die Kontrolle und prallte gegen ein geparktes Auto. In Hessen brauchen Eigentümer denkmalgeschützter Wohngebäude künftig meist einen Energieausweis. Laut Haus und Grund entfällt ab kommendem Jahr die Ausnahme. In Wiesbaden berät der Landtag über den Haushalt für das kommende Jahr. Laut Finanzminister Alexander Lorz sind rund 1,7 Milliarden Euro neue Schulden geplant. Investiert werden soll unter anderem in Bildung.
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5: Auf der A1 Richtung Dortmund gibt es zwischen dem Kamener Kreuz und Unna 5 Kilometer Stau. Im weiteren Verlauf Richtung Dortmund zwischen Hagen Nord und dem Westhofener Kreuz stockt der Verkehr auf 1 Kilometer. Auf der A2 Richtung Hannover zwischen Kamen, Bergkamen und Böhnen gibt es 4 Kilometer Stau. Ebenfalls auf der A2 Richtung Oberhausen zwischen Essen-Gladbeck und Bottrop stockt der Verkehr auf 4 Kilometern. Auf der A1 am Kölner Ring Richtung Euskirchen gibt es zwischen Köln-Bocklemünd und Köln-Löwenich 3 Kilometer Stau. In der Gegenrichtung Richtung Dortmund zwischen dem Kreuz Köln-Nord und dem Kreuz Leverkusen-West stockt der Verkehr auf 2 Kilometern. Wir wünschen euch eine gute Fahrt.
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5: In Bielefeld sind es aktuell 25 Grad, in Gütersloh ebenfalls 25, Hagen meldet 26 Grad. In den nächsten Stunden ist es überwiegend bedeckt. Heute Nacht sinkt das Thermometer auf frische 13 Grad. Morgen wird es dann freundlich, mit einem Mix aus Wolken und sonnigen Abschnitten bei bis zu 27 Grad.
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6: Kurz nach 2. Hey, schön, dass ihr am Start seid. Und du kommst, liebe Wölfe, macht uns jetzt erstmal ein kleines Kalenderproblem. Der Mann kommt nämlich mit My Kinda Saturday Night. Wir haben allerdings ziemlich eindeutig Dienstag. Aber gut, wenn der Song funktioniert, nehmen

0: Liebe Country Lover, ich finde ja bei euren Bewerbungen merkt man gerade ziemlich schnell, wie unterschiedlich man bei Country landen kann. Ne, bei manchen läuft die Musik schon ewig zu Hause, andere decken einen einzigen Song und plötzlich hängt man drin, sucht nach Künstler, fährt auf Konzerten und irgendwann fragt man sich, warum man das eigentlich schon früher gehört hat, ne? Gerade ja auch über Serien. Also genau solche Geschichten suchen wir. Warum seid ihr Country Lover? Schickt uns eure als Sprachnachricht oder am besten direkt ein Video. Alles dazu bei uns auf der Website und in der App und das kam auch rein.
1: Liebes Team von The Wolf, ich bin der Daniel und ich grüße euch aus dem wunderschönen Bayern. Ihr sucht Country Lover. Hier ist einer aus Süddeutschland. Für mich ist Country seit vielen Jahren alles. Vor allem beim Country reizt mich die Story hinter den Songs. Sie erzählen einfach ihre Geschichte und es ist für jede Lebenslage etwas dabei. Egal, ob ich über die Landstraße cruise mit Ella Langley, Choosing Texas, oder ich fahre zu einem Gig und höre mir One Too Many von Luke Combs an. Oder ich bin nachdenklich, The Older I Get von Alan Jackson. Country ist vielseitig und das müssen auch die Leute verstehen. Vor allem in Bayern und ich bin froh, dass es euch gibt. Für mich bin ich ein Country Lover. Wenn ich es für euch bin, helfe ich gerne. Bis dahin, keep Country. Ich ziehe den Hut für euch und für eure Leidenschaft. Macht es gut.
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3: Gemeinsam schauen wir jetzt auf die Top 3 Country Songs aus dem Jahr 1993.
2: Platz 3.
3: George Strait, Easy Come, Easy Go.
4: So long,
2: Platz 2.
3: John Michael Montgomery, I Love The Way You Love Me.
2: Platz 1.
3: Kaum ein Songname ist als Radiomoderator schwerer auszusprechen. Alan Jackson mit Chattahoochee.

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2: Auf der A3 zwischen Kreuz, Bonn, Siegburg und Siebengebirge besteht in beiden Richtungen Gefahr durch Personen auf der Fahrbahn. Auf der A1 Richtung Münster gibt es zwischen Schwerte und Unna 4 Kilometer stockenden Verkehr. Ebenfalls auf der A1 Richtung Dortmund stauen sich 3 Kilometer zwischen Kamen Zentrum und Unna. Auf der A2 Richtung Oberhausen stockt der Verkehr zwischen Essen-Gladbeck und Bottrop auf 4 Kilometern. In der Gegenrichtung Richtung Dortmund steht zwischen Kreuz Bad Oeynhausen und Floto West ein kaputter Lastwagen auf dem rechten Fahrstreifen. Wir wünschen euch eine gute Fahrt.
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2: In Rastingen sind es aktuell 25 Grad. In Bielefeld haben wir 24, in Mönchengladbach ebenfalls 24 Grad. In den nächsten Stunden ist es überwiegend bedeckt. Heute Nacht sinkt das Thermometer auf frische 13 Grad. Morgen wird es dann freundlich mit einem Mix aus Wolken und sonnigen Abschnitten bei bis zu 27 Grad.
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3: Und Wölfe, ich habe gerade festgestellt, Cowgirl ist auch so ein Song, bei dem man im Büro wahrscheinlich deutlich cooler aussieht, solange niemand sieht, wie man dazu am Schreibtisch mitwippt. Also einfach weiterarbeiten und nichts anmerken lassen. Shabuzi jetzt hier bei The Wolf mit Cowgirl. Ihr seid hier bei Deutschlands Country-Radio.

Zach Bryan und Casey Musgraves mit I Remember Everything hier bei The Wolf bei Deutschlands Country Radio. Und Wölfe, gestern ist ja die erste Line-Up-Welle für C2C in Berlin rausgekommen. Fürs Country to Country 2027. Mit Namen wie Jelly Roll, Ashley McBride, Dasher und Cooper Allen. Seit heute läuft ja der Presale und weil wir von The Wolf das ganze Festival präsentieren, gibt's diesen Freitag bei uns in der App auch schon die ersten Tickets zu gewinnen, noch bevor der reguläre Vorverkauf startet. Anmelden könnt ihr euch jetzt schon bei uns in der App. Und C2C, das ist ja nicht nur endlich die großen Namen live sehen. Ich mag daran genauso, dass man jedes Jahr mit 2, 3 neuen Leuten nach Hause geht, die man vorher überhaupt nicht auf dem Zettel hatte. McGeiger könnte nächstes Jahr zum Beispiel genauso einer sein.

Australien, aufgewachsen mit Alan Jackson und Brooks and Dunn und bis vor nicht mal einem Jahr hat er noch Paramedic studiert, also so ein bisschen Medizinzeug, und auf einer Rinderfarm gearbeitet. Dann geht sein Stringbay durch die Decke, landet sogar in der Billboard Hot 100 und inzwischen hat er schon in der Grand Ole Opry und beim CMA Fest gespielt. Wenn er auf diesen etwas klassischeren 90 Country Sound steht, den Namen würde ich mir für C2C merken. Und gleich könnt ihr schon mal testen. MacGyver mit Camp Draft Queen läuft hier heute noch bei uns. By the Wolf bei Deutschlands Country Radio.

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1: Ich bin Dirk Zeitler. Die letzte PISA-Studie hat deutschen Schülern ein schlechtes Zeugnis ausgestellt. Der OECD-Bericht Bildung auf einen Blick 2026 macht jetzt Hoffnung. Demnach gibt es deutliche Fortschritte im deutschen Bildungssystem.
2: Mittlerweile haben 4 von 10 der jungen Leute in Deutschland mindestens einen Hochschulabschluss und fast alle 3- bis 5-Jährigen besuchen einen Kindergarten. Wir sind gut vorangekommen, freut sich deshalb Bundesbildungsministerin Prien mit Blick auf den Bericht. Deutschland gebe vergleichsweise viel Geld pro Schüler für Bildung aus, nur oft nicht effektiv genug. Prien zufolge muss die Qualität des Unterrichts einfach besser werden. Als größtes Problem sehen die Experten dabei den Lehrermangel. Tanja Wagner, Nachrichtenredaktion.
1: Kurz vor dem geplanten Kabinettsbeschluss zur Pflegereform wächst der Druck auf die Koalition. Jetzt springen auch die deutschen Landkreise der SPD zur Seite und fordern einen Pflegedeckel. Der Bund dürfe die Finanzprobleme der Pflegeversicherung nicht zulasten der Pflegebedürftigen und der Landkreise lösen, sagte Landkreistag-Präsident Achim Brötel von der CDU. Ein echter Pflegedeckel könne ein wichtiger Teil der Lösung sein. Kriminelle sollen im großen Stil Handys im Netz als Neuware verkauft haben, die aus alten Teilen zusammengesetzt wurden. In dem Zusammenhang läuft aktuell eine europaweite Großrazzia.
3: Im Visier der Ermittler ein Top-Anbieter für Handys im Internet. Demnach lief das Ganze wohl so ab: In Hongkong und den Vereinigten Arabischen Emiraten wurden Mobiltelefone aus gebrauchten Bauteilen zusammengesetzt, sauber gemacht und neu verpackt in die Niederlande verschickt. Aus Lagern in Deutschland wurden die Mogel-Handys dann auf Online-Marktplätzen in der gesamten EU verkauft. Insgesamt wohl mehr als 1 Million Handys führender Hersteller im Lauf der letzten 8 Jahre. Katrin Müller, Nachrichtenredaktion.
1: Außenminister Wadefuhl fordert von Russland ein Zeichen der Verhandlungsbereitschaft vor dem G20-Gipfel in den USA. Putin müsse beweisen, ob Russland wirklich zu Verhandlungen bereit sei, so Wadefuhl, zum Beispiel durch einen Waffenstillstand im Schwarzen Meer, der dringend benötigte Getreideexporte aus der Ukraine ermögliche. Ohne diese Exporte drohten laut Wadefuhl Hungersnöte und humanitäre Katastrophen.
4: Und jetzt für euch das Hessen-Update mit Talia Nürnberger. In Hanau ist ein 17-Jähriger bei einem E-Scooter-Unfall schwer verletzt worden. Laut der Polizei verlor er die Kontrolle und prallte gegen ein geparktes Auto. In Hessen brauchen Eigentümer denkmalgeschützter Wohngebäude künftig meist einen Energieausweis. Laut Haus und Grund entfällt ab kommendem Jahr die Ausnahme. In Wiesbaden berät der Landtag über den Haushalt für das kommende Jahr. Laut Finanzminister Alexander Lorz sind rund 1,7 Milliarden Euro neue Schulden geplant. Investiert werden soll unter anderem in Bildung.
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5: Auf der A3 Richtung Oberhausen gibt es zwischen Köln-Delbrück und Kreuz-Leverkusen 7 Kilometer Stau. Auf der A1 Richtung Dortmund staut es sich zwischen Köln-Bocklemünd und Kreuz-Leverkusen-West auf 5 Kilometern. Ebenfalls auf der A1 Richtung Münster gibt es zwischen Schwerte und Unna 5 Kilometer stockenden Verkehr. Wir wünschen euch eine gute Fahrt.
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5: Bei euch in Blankenheim sind es aktuell 24 Grad, in Bochum messen wir 26 und Siegen meldet 25 Grad. In den nächsten Stunden ist es überwiegend bedeckt. Heute Nacht sinkt das Thermometer auf frische 13 Grad. Morgen wird es

wir machen jetzt etwas, was bei The Wolf ziemlich gut funktioniert. Wir schauen nicht so wahnsinnig streng auf irgendwelche Genregrenzen. Miles Smith ist ja eigentlich kein klassischer Country-Künstler, aber Nice to Meet You hat genau dieses akustische, handgemachte Ding, das zwischen all den Country-Songs ziemlich gut funktioniert. Also vom Sound auch einfach schön hier reinpasst. Danach geht's von ihm übrigens direkt zu einem, bei dem solche Genre-Fragen auch nie besonders wichtig waren. Gordon Lightfoot

0: Eric Church mit Drink in My Hand by The Wolf bei Deutschlands Country Radio. Und jetzt übergebe ich wieder an Lauri. Die sucht uns diese Woche ja auch wieder jeden Tag einen Song aus, den sie gerade besonders gerne hört. Heute ist es Casey Musgraves und warum ausgerechnet Dry Spell, erzählt sie euch am besten selbst.
1: Hello everybody, ich habe heute ehrlich gesagt gar keine wirkliche Erklärung für meinen Song of the Day, außer dass der Song bei mir immer noch rauf und runter läuft, obwohl er ja inzwischen schon seit Mai veröffentlicht ist. Aber ich muss sagen, ich finde den Song einfach so catchy und der Song macht auch einfach so gute Laune. Naja, eigentlich das komplette Album. Deswegen muss ich den heute einfach nochmal mit euch teilen. Daher heute Casey Musgraves mit Dry Spell als mein The Wolf Song of the Day.
2: Euro Cowgirl Lori mit dem Song des Tages.

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8: Auf der A1 Richtung Dortmund gibt es zwischen Frechen und Kreuz Leverkusen West 11 Kilometer Stau. Auf der A3 Richtung Köln stockt der Verkehr zwischen Mettmann und Leverkusen Opladen auf 8 Kilometern. Ebenfalls auf der A3 Richtung Oberhausen gibt es zwischen Kreuz Köln Ost und Kreuz Leverkusen 8 Kilometer stockenden Verkehr. Auf der A4 Richtung Köln gibt es zwischen Kreuz Köln West und Köln Poll 5 Kilometer Stau. Habt eine gute und sichere Fahrt.
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8: In Neuss sind es aktuell 27 Grad, in Soest messen wir 25 Grad und in Winterberg haben wir 23 Grad. In den nächsten Stunden ist es überwiegend bedeckt. Heute Nacht sinkt das Thermometer auf frische 13 Grad. Morgen wird es dann freundlich mit einem Mix aus Wolken und sonnigen Abschnitten bei bis zu 27 Grad.
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9: Die erste Line-Up-Welle für C2C in Berlin, die kennen wir ja seit gestern, liebe Wölfe. Und eine, die im März dabei ist, hört ihr jetzt sowieso bei uns. Dasher. Vor gut 2 Jahren war Austin Bootstrap Workin' der Song, mit dem für sie plötzlich richtig viel losging. Ne? Also der Tanz dazu ging online durch die Decke, der Song wurde international ein Hit und inzwischen steht der Name eben neben Leuten wie Jelly Roll und Ashley McBride auf dem C2C-Line-Up. Und genau mit diesem Song geht's jetzt hier weiter bei The Wolf. Hier ist Dasher mit Austin Bootstrap Workin'.

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1: Ich bin Dirk Zeitler. Die letzte PISA-Studie hat deutschen Schülern ein schlechtes Zeugnis ausgestellt. Der OECD-Bericht Bildung auf einen Blick 2026 macht jetzt Hoffnung. Demnach gibt es deutliche Fortschritte im deutschen Bildungssystem.
2: Mittlerweile haben 4 von 10 der jungen Leute in Deutschland mindestens einen Hochschulabschluss und fast alle 3- bis 5-Jährigen besuchen einen Kindergarten. Wir sind gut vorangekommen, freut sich deshalb Bundesbildungsministerin Prien mit Blick auf den Bericht. Deutschland gebe vergleichsweise viel Geld pro Schüler für Bildung aus, nur oft nicht effektiv genug. Prien zufolge muss die Qualität des Unterrichts einfach besser werden. Als größtes Problem sehen die Experten dabei den Lehrermangel. Tanja Wagner, Nachrichtenredaktion.
1: Kurz vor dem geplanten Kabinettsbeschluss zur Pflegereform wächst der Druck auf die Koalition. Jetzt springen auch die deutschen Landkreise der SPD zur Seite und fordern einen Pflegedeckel. Der Bund dürfe die Finanzprobleme der Pflegeversicherung nicht zulasten der Pflegebedürftigen und der Landkreise lösen, sagte Landkreistag-Präsident Achim Brötel von der CDU. Ein echter Pflegedeckel könne ein wichtiger Teil der Lösung sein. Kriminelle sollen im großen Stil Handys im Netz als Neuware verkauft haben, die aus alten Teilen zusammengesetzt wurden. In dem Zusammenhang läuft aktuell eine europaweite Großrazzia.
3: Im Visier der Ermittler ein Top-Anbieter für Handys im Internet. Demnach lief das Ganze wohl so ab. In Hongkong und den Vereinigten Arabischen Emiraten wurden Mobiltelefone aus gebrauchten Bauteilen zusammengesetzt, sauber gemacht und neu verpackt in die Niederlande verschickt. Aus Lagern in Deutschland wurden die Mogel-Handys dann auf Online-Marktplätzen in der gesamten EU verkauft. Insgesamt wohl mehr als 1 Million Handys führender Hersteller im Lauf der letzten 8 Jahre. Katrin Müller, Nachrichtenredaktion.
1: Außenminister Wadefuhl fordert von Russland ein Zeichen der Verhandlungsbereitschaft vor dem G20-Gipfel in den USA. Putin müsse beweisen, ob Russland wirklich zu Verhandlungen bereit sei, so Wadefuhl, zum Beispiel durch einen Waffenstillstand im Schwarzen Meer, der dringend benötigte Getreideexporte aus der Ukraine ermögliche. Ohne diese Exporte drohten laut Wadefuhl Hungersnöte und humanitäre Katastrophen.
4: Und jetzt für euch das Hessen-Update mit Talia Nürnberger. In Hanau ist ein 17-Jähriger bei einem E-Scooter-Unfall schwer verletzt worden. Laut der Polizei verlor er die Kontrolle und prallte gegen ein geparktes Auto. In Hessen brauchen Eigentümer denkmalgeschützter Wohngebäude künftig meist einen Energieausweis. Laut Haus und Grund entfällt ab kommendem Jahr die Ausnahme. In Wiesbaden berät der Landtag über den Haushalt für das kommende Jahr. Laut Finanzminister Alexander Lorz sind rund 1,7 Milliarden Euro neue Schulden geplant. Investiert werden soll unter anderem in Bildung.
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5: Auf der A1 Richtung Dortmund gibt es zwischen Frechen und Kreuz Leverkusen West 15 Kilometer Stau. In der Gegenrichtung Richtung Euskirchen stockt es zwischen Kreuz Leverkusen West und Kreuz Köln West auf 10 Kilometern. Auf der A3 Richtung Köln staut es sich zwischen Mettmann und Leverkusen Opladen auf 10 Kilometern. Ebenfalls Richtung Köln gibt es zwischen Kreuz Breitscheid und Oberhausen-Lierich 5 Kilometer Stau. Wir wünschen euch eine gute Fahrt.
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5: Bei euch in Jülich sind es aktuell 28 Grad. In Steinfurt messen wir 26 Grad. Coesfeld meldet 27 Grad. In den nächsten Stunden ist es überwiegend bedeckt. Heute Nacht sinkt das Thermometer auf frische 13 Grad. Morgen wird es dann freundlich mit einem Mix aus Wolken und sonnigen Abschnitten bei bis zu 27 Grad.
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6: Kurz nach 4, hey, und wenn ihr beim C2C in Berlin nächstes Jahr vor allem wegen der großen Namen hinwollt, Jelly Roll ist dabei. Er gehört zur ersten Line-Up-Welle, die gestern rausgekommen ist, zusammen mit Ashley McBride, Dasher Cooper Allen und einigen anderen Namen, die wir euch bis März noch genauer vorstellen werden. Seit heute läuft ja der Presale, aber bevor am Freitag dann der reguläre Vorverkauf startet, wollen wir die ersten von euch schon mit Tickets versorgen. Denn The Wolf präsentiert das C2C und deshalb gibt's am Freitag die ersten Tickets hier bei uns zu gewinnen. Anmelden könnt ihr euch jetzt schon in der App. Und Jelly Roll gibt's jetzt auch zusammen mit Shibuzi und Eamon.

0: Und genau so ein Country-Lover ist Rebecca. Und sie war für uns jetzt am Wochenende beim Line-Dance unterwegs. Also sie ist nicht einfach nur hingegangen, hat ein bisschen getanzt und ist wieder nach Hause gegangen. Sie hat direkt für uns mitgenommen, wie es da aussieht, was da los war und wie sich so ein Abend anfühlt.
1: Hallo, liebes The Wolf-Team. Ich war heute als Country-Lover unterwegs und zwar auf einer Line-Dance-Party anlässlich des 10-jährigen Bestehens einer Line-Dance-Gruppe namens East Frisian Liners aus dem Landkreis Aurich. Wir haben mit 250 Leuten getanzt, Spaß gehabt, toller Musik gelauscht und sogar Workshops gehabt. Unter anderem zum Lied Dry Spell von Kacey Musgraves. Niemand anderes als Kacey Lee Lowe, eine Koryphäe des Line Dance in Deutschland, war unser Anleiter und DJ und hat uns da tatsächlich ganz toll durch den Tag gebracht.
0: Die Videos habt ihr vielleicht auch bei uns bei Instagram und Facebook gesehen. Und wenn ihr sagt, genau sowas würde ich auch gerne mal für The Wolf machen, dann bewerbt euch als Country Lover. Am besten mit einem kurzen Video per WhatsApp an 0151 548 966 32. 0151 548 966 32. Die Nummer gibt's auch auf der Website und in unserer App. Gemeinsam, liebe Wölfe, liebe Country Lover, machen wir Country in Deutschland noch größer.

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3: Wir kennen sie alle, Bruce Springsteen, Johnny Cash oder auch Luke Combs. Männer dominieren seit Jahrzehnten die Country-Szene und doch gibt es doch auch so viele großartige Künstlerinnen.
4: Man, I feel like a woman.
3: Da haben wir einmal natürlich Patsy Montana, die erste Frau, die in den 1930er Jahren 1 Million verkaufte Schallplatten hatte.
5: I wanna be your cowboy sweetheart. I wanna learn to rope and to ride.
3: Und auch im Laufe der Zeit gab es natürlich etliche tolle Sängerinnen, die dieses männerdominierte Genre aufgemischt haben. Sei es jetzt Shania Twain, Emmylou Harris oder natürlich auch die großartige Dolly Parton.
6: Jolene. Jolene, Jolene, Jolene, please don't take him just because you can.
3: Und mittlerweile sind wir so weit, dass die gehypteste Person im Musikbusiness wohl aktuell kein Mann, sondern mit Taylor Swift eine Frau ist.
7: When you think happiness, I hope you think that little black dress.
3: Unzählige Rekorde hat sie mittlerweile gebrochen. Kein Wunder, dass immer mehr Popstars wie zum Beispiel Beyoncé auch auf den Country-Zug aufspringen. Deswegen, die Frauen im Country sind alles, aber ganz sicherlich kein Beiwerk der unzähligen Männer hier. Sie haben durch ihre Texte, ihre Stimmen und ihre Persönlichkeit dazu beigetragen, dass Country-Musik eben heute ein vielfältiges und ein lebendiges Genre ist.
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8: Hallo zusammen, mein Name ist Talia Nürnberger. In Mahl ist ein 39-jähriger Mann in einer Teestube erschossen worden. Laut der Polizei waren in der Nacht mehrere Schüsse aus dem Gebäude gemeldet worden. Vor Ort fanden die Einsatzkräfte den Mann sowie 2 weitere Verletzte. Beide kamen ins Krankenhaus und schweben nach bisherigen Erkenntnissen nicht in Lebensgefahr. Mehrere Personen sollen nach der Tat vom Tatort geflüchtet sein. Ein Verdächtiger wurde noch nicht festgenommen. Die Polizei hat eine Mordkommission eingerichtet und ermittelt in alle Richtungen. Auch am Morgen sicherten Einsatzkräfte noch Spuren und befragten Anwohner. Die Hintergründe der Tat und das genaue Motiv sind derzeit noch unklar. Und außerdem aktuell in NRW. In Herten ist eine 17-jährige Radfahrerin bei einem Unfall ums Leben gekommen. Laut der Polizei stürzte sie vermutlich ohne Fremdeinwirkung und wurde anschließend von einem Auto überrollt. Der Fahrer konnte nicht mehr rechtzeitig bremsen. Er blieb unverletzt. Die Ermittlungen zur genauen Ursache laufen. Am Autobahnkreuz Herne sind 4 neue Brücken in nur 1,5 Jahren gebaut worden. Nach Angaben der Autobahn GmbH wurde dafür mit vorgefertigten Bauteilen gearbeitet. Die letzte Brücke ist inzwischen freigegeben. In Nordrhein-Westfalen arbeiten ältere Menschen deutlich häufiger als noch vor 20 Jahren. Laut dem Statistischen Landesamt waren 2015 fast 3/4 der 55- bis 64-Jährigen berufstätig. 2005 waren es noch deutlich weniger als die Hälfte.
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9: Auf der A1 Richtung Dortmund gibt es zwischen Kreuz Leverkusen und Anschlussstelle Frechen 14 Kilometer Stau. In der Gegenrichtung Richtung Euskirchen staut es sich zwischen Kreuz Leverkusen West und Kreuz Köln West auf 13 Kilometern. Auf der A1 Richtung Köln steht zwischen Kreuz Bliesheim und Köln-Bocklemünd ein liegengebliebenes Fahrzeug auf dem mittleren Fahrstreifen. Ebenfalls Richtung Köln gibt es zwischen Kreuz Bliesheim und Dreieck Erftal 1 Kilometer stockenden Verkehr. Auf der A3 Richtung Köln gibt es zwischen Mettmann und Solingen 8 Kilometer Stau. Gute Fahrt.
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9: Bei euch in Ahaus sind es aktuell 27 Grad, in Hamm messen wir 26 und Blankenheim meldet 24 Grad. In der Nacht sinkt das Thermometer auf milde 15 Grad. Morgen wird es teils bewölkt mit sonnigen Abschnitten bei anfangs 15 Grad. Im Laufe des Tages steigt das Thermometer auf angenehme 27 Grad an.
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10: So sieht's aus und liebe Wölfe, zwei Generationen Country in einem Song funktioniert ja auch nur dann richtig, wenn hinterher keiner klingt, als wäre er bloß zu Besuch. Cam Brown und Shania Twain kriegen das bei Boots ziemlich gut hin. The Wolf, Deutschlands Country-Radio hier.
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Cameron Withcomb mit Kingdom of Fear hier bei The Wolf bei Deutschlands Country Radio. Und liebe Wölfe, jetzt kommt Larry Fleet mit einem Song, bei dem der Titel eigentlich schon eine ziemlich gute Frage für den Dienstag ist. Was nimmt man im Alltag alles als selbstverständlich hin? Bei ihm sind es in Things I Take For Granted genau diese normalen Sachen, die meistens erst auffallen, wenn sie plötzlich fehlen. Und vielleicht ist das ja auch der Grund, warum Larry Fleet mit solchen Songs so gut funktioniert, so gut ankommt. Der braucht für seine Geschichten gar nicht das riesige Drama, der nimmt einfach das echte Leben. Larry Fleet mit Things I Take For Granted hier bei The Wolf.

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1: Ich bin Dirk Zeitler. Der Streit um die Pflegereform greift weiter um sich. Nicht nur in der Koalition sind die Maßnahmen umstritten. Auch die Landkreise stellen sich mittlerweile quer. Die Finanzprobleme der Pflegeversicherung dürften nicht auf Betroffene und Kommunen abgewälzt werden, heißt es vom Landkreistag.
2: Auf Betroffene und deren Angehörige kommt durch die Sparpläne der Bundesregierung einiges zu. Können diese nicht zahlen, müssen die Kommunen einspringen und diese sind ohnehin knapp bei Kasse. Die Pflegekasse müsse endlich wieder einen verlässlichen Anteil an den tatsächlichen Pflegekosten tragen, so der Präsident des Landkreistags Brötel. Der von der SPD geforderte Pflegedeckel könne da eine Lösung sein. Die Pflegeversicherung fordert dagegen, die Reform umzusetzen, denn bald sei das Geld schlichtweg alle. Tanja Wagner, Nachrichtenredaktion.
1: Der AfD-Politiker Ulrich Siegmund will Ministerpräsident von Sachsen-Anhalt werden. Nach seinem Sieg bei der Landtagswahl im Dezember hat er angekündigt, sich für das Amt des Ministerpräsidenten zur Wahl zu stellen. Das gab Siegmund nach einer Fraktionssitzung bekannt. Mit dieser Ankündigung macht der AfD-Politiker seinen Anspruch auf die Regierungsführung in Sachsen-Anhalt deutlich. Der September war in Deutschland ungewöhnlich warm und viel zu trocken. Nach vorläufigen Zahlen des Deutschen Wetterdienstes gehört er mit durchschnittlich 15,9 Grad zu den wärmsten Septembern seit Beginn der Messungen. Besonders im Südwesten fiel kaum Regen.
3: Am Rhein sieht man die Folgen längst. Weil das Wasser so niedrig ist, können Frachtschiffe nur noch deutlich weniger laden. Und das schadet der Wirtschaft. Und es gibt aktuell kaum Hoffnung, dass da von oben bald was runterkommt. Aber genau das braucht es. Damit sich die Lage wirklich entspannt, bräuchte es mehrere Tage lang großflächigen Regen. Experten rechnen damit, dass die Pegel noch 2 bis 3 Wochen sehr niedrig bleiben. Zoe Tassovali, Nachrichtenredaktion.
1: Deutschland macht Fortschritte im Bildungssystem und trotzdem fallen die Ergebnisse in Lesen, Mathe und Naturwissenschaften schwach aus. Das ist die widersprüchliche Botschaft des neuen OECD-Berichts zur Bildung. Bildungsministerin Prim zieht daraus ein klares Fazit: Wir sind nicht effektiv. Die CDU-Politikerin pocht auf Reform. Kinder früh fördern, Unterricht verbessern, Lesen als oberste Priorität.
4: Und jetzt für euch das Hessen-Update mit Talia Nürnberger. In Hanau ist ein 17-Jähriger bei einem E-Scooter-Unfall schwer verletzt worden. Laut der Polizei verlor er die Kontrolle und prallte gegen ein geparktes Auto. In Hessen brauchen Eigentümer denkmalgeschützter Wohngebäude künftig meist einen Energieausweis. Laut Haus und Grund entfällt ab kommendem Jahr die Ausnahme. In Wiesbaden berät der Landtag über den Haushalt für das kommende Jahr. Laut Finanzminister Alexander Lorz sind rund 1,7 Milliarden Euro neue Schulden geplant. Investiert werden soll unter anderem in Bildung.
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5: Auf der A1 Richtung Euskirchen gibt es zwischen Kreuz Leverkusen West und Kreuz Köln West 13 Kilometer Stau. In der Gegenrichtung staut es sich zwischen Frechen und Kreuz Leverkusen auf 12 Kilometern. Auf der A3 Richtung Oberhausen staut es sich zwischen Dreieck Köln-Heumer und Kreuz Leverkusen auf 12 Kilometern. Ebenfalls Richtung Oberhausen gibt es zwischen Kreuz Breitscheid und Oberhausen-Lierich 5 Kilometer Stau. Wir wünschen euch eine gute Fahrt.
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5: Bei euch in Paderborn sind es aktuell 26 Grad, in Moers messen wir 28 und Bocholt meldet 27 Grad. In der Nacht sinkt das Thermometer auf milde 15 Grad. Morgen wird es teils bewölkt mit sonnigen Abschnitten bei anfangs 15 Grad. Im Laufe des Tages steigt das Thermometer auf angenehme 27 Grad an.
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6: Kurz nach 5 und jetzt geht's für viele von euch ja langsam Richtung Feierabend. Und dahin begleiten wir euch natürlich auch mit Country, ist doch klar. Gleich Morgan Wallen mit Love Somebody, danach eine der großen Stimmen aus den 70ern mit America und Scotty McCreery packen wir auch noch mit rein. Also Arbeit langsam zu Ende bringen, wir kümmern uns um den Sound dazu für den Feierabend dann. Hier bei The Wolf bei Deutschlands Country-Radio.

Scotty McCreery mit Cabin Solo by the Wolf bei Deutschlands Country Radio. Schönen guten Abend und liebe Wölfe. Megan Maroney ist ja gerade mit ihrer Cloud9-Tour in Europa unterwegs und als sie damit in Köln war, haben wir ja auch ein paar von euch gleich mit hingeschickt. Ne? Beim Ticket Rodeo in der The Wolf App, da gab es Tickets für die Show zu gewinnen. Also guckt mal immer wieder rein bei uns in der App. Wir haben gerade auch wieder Tickets zu verschenken. Inzwischen ist Megan ja mit der Tour weitergezogen und jetzt gibt's den Song, der der ganzen Tour ihren Namen gibt. Megan Maroney hier mit Cloud9.

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6: Hey, we're Dan and Shay.
7: And this is Save Me the Trouble.
8: Why don't you say?
9: Wir sind so stolz auf diesen Song, einer unserer absoluten Favoriten. Jedes Mal, wenn ich ihn höre, denke ich, Shay Mooney ist einfach der beste Sänger überhaupt.
10: Er hat sich hier wirklich die Seele aus dem Leib gesungen. Schon als wir den Song geschrieben haben, hatten wir diese Vision, ihn live zu performen. Und wir glauben, das wird einer dieser Songs, den jeder mitsingt. Er setzt den Ton für unser neues Album und wir hoffen, dass er euch genauso gefällt wie uns.
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1: Hallo zusammen, mein Name ist Talia Nürnberger. In Marl ist ein 39-jähriger Mann in einer Teestube erschossen worden. Laut der Polizei waren in der Nacht mehrere Schüsse aus dem Gebäude gemeldet worden. Vor Ort fanden die Einsatzkräfte den Mann sowie zwei weitere Verletzte. Beide kamen ins Krankenhaus und schweben nach bisherigen Erkenntnissen nicht in Lebensgefahr. Mehrere Personen sollen nach der Tat vom Tatort geflüchtet sein. Ein Verdächtiger wurde noch nicht festgenommen. Die Polizei hat eine Mordkommission eingerichtet und ermittelt in alle Richtungen. Auch am Morgen sicherten Einsatzkräfte noch Spuren und befragten Anwohner. Die Hintergründe der Tat und das genaue Motiv sind derzeit noch unklar. Und außerdem aktuell in NRW. In Herten ist eine 17-jährige Radfahrerin bei einem Unfall ums Leben gekommen. Laut der Polizei stürzte sie vermutlich ohne Fremdeinwirkung und wurde anschließend von einem Auto überrollt. Der Fahrer konnte nicht mehr rechtzeitig bremsen. Er blieb unverletzt. Die Ermittlungen zur genauen Ursache laufen. Am Autobahnkreuz Herne sind 4 neue Brücken in nur 1,5 Jahren gebaut worden. Nach Angaben der Autobahn GmbH wurde dafür mit vorgefertigten Bauteilen gearbeitet. Die letzte Brücke ist inzwischen freigegeben. In Nordrhein-Westfalen arbeiten ältere Menschen deutlich häufiger als noch vor 20 Jahren. Laut dem Statistischen Landesamt waren 2015 fast 3/4 der 55- bis 64-Jährigen berufstätig. 2005 waren es noch deutlich weniger als die Hälfte.
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2: Auf der A1 Richtung Dortmund gibt es zwischen Frechen und Kreuz Leverkusen 14 Kilometer Stau. In der Gegenrichtung Richtung Euskirchen staut es sich zwischen Kreuz Leverkusen West und Kreuz Köln West auf 12 Kilometern. Auf der A3 Richtung Köln zwischen Dienstlaken Süd und Kreuz Kaiserberg gibt es 8 Kilometer Stau. In der Gegenrichtung Richtung Oberhausen stockt der Verkehr zwischen Dreieck Köln-Heumar und Kreuz Leverkusen auf 11 Kilometern. Wir wünschen euch eine gute Fahrt.
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2: Bei euch in Lüdenscheid sind es aktuell 23 Grad, in Mechernich messen wir 24 und Kamp-Lintfort meldet 27 Grad. In der Nacht sinkt das Thermometer auf milde 15 Grad. Morgen wird es teils bewölkt mit sonnigen Abschnitten bei anfangs 15 Grad. Im Laufe des Tages steigt das Thermometer auf angenehme 27 Grad an.
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3: Ich glaube, Shibusi, liebe Wölfe, hat inzwischen ein ziemlich luxuriöses Problem. Man kann einen neuen Song von ihm spielen und trotzdem sitzt irgendwo im Hinterkopf sofort wieder dieses eine Bar-Song Tipsy, ne? Also sein Breakout-Song. Heute machen wir es euch einfach und spielen genau den. Shibusi hier jetzt mit der Bar-Song Tipsy. Schönen Abend.

Lady Wilson mit Somewhere Over Laredo hier bei The Wolf bei Deutschlands Country Radio. Schönen guten Abend, liebe Wölfe. Und wir haben jetzt zwei Typen für euch, deren Namen man sich ruhig mal merken kann, falls man es noch nicht getan hat. Waylon Wyatt und Wyatt Flores. Zweimal Wyatt. Waylon Wyatt ist gerade mal 19. Wyatt Flores ist auch erst Mitte 20. Also super jung, die beiden. Und die machen eher diese Songs, bei denen nicht wahnsinnig viel drumherum passieren muss. Gitarre, Geschichte, fertig. Und jetzt haben die beiden einen Song zusammen gemacht. War ja auch klar, dass die beiden Wyatt sich irgendwie finden mussten. Didn't forget. Hören wir uns an. Waylon Wyatt und Wyatt Flores. Hier bei The Wolf.

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1: Ich bin Dirk Zeitler. Die AfD führt in Sachsen-Anhalt Gespräche mit dem BSW. Was AfD-Politiker Ulrich Siegmund im Wahlkampf noch ausschloss, soll nun Realität werden. Er möchte auch ohne eigene Mehrheit im Landtag Ministerpräsident werden. Im Dezember will er sich im Magdeburger Parlament zur Wahl stellen.
2: Eigentlich hatte Siegmund nur mit absoluter Mehrheit regieren wollen. Wie eine Regierung unter seiner Führung jetzt aussehen soll, sagte er nicht. Es gebe konstruktive Gespräche mit einer anderen Partei und einzelnen Abgeordneten, sagte der AfD-Spitzenkandidat. Das BSW schließt eine Koalition bisher aus. Aber wenn alles so läuft wie geplant, werde es eine stabile Regierung und keine klassische Minderheitsregierung geben, so Siegmund heute. Um ihn ins Amt zu heben, ist eine Mehrheit von 42 Stimmen nötig. Die AfD stellt im Magdeburger Landtag 39 Abgeordnete. Tanja Wagner, Nachrichtenredaktion.
1: Die Kritik an der umstrittenen Pflegereform weitet sich aus. Auch die deutschen Landkreise wandten sich gegen Sparpläne bei den Heimkosten und unterstützten SPD-Forderungen nach einem Pflegedeckel. Der Bund dürfe die Finanzprobleme der Pflegeversicherung nicht zulasten der Pflegebedürftigen und der Landkreise lösen, kritisierte der Präsident des Landkreistags Achim Brötel. Handykäuferinnen und Handykäufer in der ganzen EU werden wohl hinters Licht geführt. Kriminelle sollen im großen Stil Handys im Netz als Neuware verkauft haben, die aus alten Teilen zusammengesetzt wurden. Wegen des Verdachts auf millionenfachen Betrug führen Fahnder eine europaweit angelegte Razzia, auch in Deutschland.
3: Die Rede ist von einem Schaden für die betrogenen Verbraucherinnen und Verbraucher von mindestens 300 Millionen Euro. Im Visier der Ermittler ein Top-Anbieter für Handys im Internet. Demnach lief das Ganze wohl so ab. In Hongkong und den Vereinigten Arabischen Emiraten wurden Mobiltelefone aus gebrauchten Bauteilen zusammengesetzt, sauber gemacht und neu verpackt in die Niederlande verschickt. Aus Lagern in Deutschland wurden die Mogel-Handys dann auf Online-Marktplätzen in der gesamten EU verkauft. Insgesamt wohl mehr als 1 Million Handys führender Hersteller im Lauf der letzten 8 Jahre. Katrin Müller, Nachrichtenredaktion.
1: Der September war in Deutschland ungewöhnlich warm und viel zu trocken. Nach vorläufigen Zahlen des Deutschen Wetterdienstes gehört er mit durchschnittlich 15,9 Grad zu den wärmsten Septembern seit Beginn der Messungen. Besonders im Südwesten fiel kaum Regen.
4: Und jetzt für euch das Hessen-Update mit Talia Nürnberger. In Hanau ist ein 17-Jähriger bei einem E-Scooter-Unfall schwer verletzt worden.

0: die Ausnahme. In Wiesbaden berät der Landtag über den Haushalt für das kommende Jahr. Laut Finanzminister Alexander Lorz sind rund 1,7 Milliarden Euro neue Schulden geplant. Investiert werden soll unter anderem in Bildung.
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2: Auf der A1 Richtung Dortmund gibt es zwischen Köln-Bocklemünd und Kreuz-Leverkusen 11 Kilometer Stau. In der Gegenrichtung, Richtung Euskirchen, staut es sich zwischen Köln-Niehl und Köln-Löwenich auf 9 Kilometern. Auf der A3 Richtung Köln gibt es zwischen Dienstlaken-Süd und Kreuz-Kaiserberg 7 Kilometer Stau. In der Gegenrichtung, Richtung Oberhausen, staut es sich zwischen Duisburg-Wedau und Oberhausen-Lierich auf 3 Kilometern. Wir wünschen euch eine gute Fahrt.
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2: In Lüdenscheid sind es aktuell 23 Grad. In Essen haben wir 26, genauso in Mönchengladbach. In der Nacht sinkt das Thermometer auf milde 15 Grad. Morgen wird es teils bewölkt mit sonnigen Abschnitten bei anfangs 15 Grad. Im Laufe des Tages steigt das Thermometer auf angenehme 27 Grad an.
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4: Und jetzt schauen wir auf die Top 3 Country Songs aus dem Jahr 1988.
2: Platz 3.
4: Los geht's mit Restless Heart, Wheels.
2: Platz 2.
4: Und da landet Keith Whitley mit When You Say Nothing At All.
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2: Platz 1.
4: Hier haben wir Fairground Attraction mit Perfect. Der Song, der wurde übrigens auch ein Jahr später noch als britische Single des Jahres ausgezeichnet.
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10: Hallo zusammen, mein Name ist Talia Nürnberger. In Mahl ist ein 39-jähriger Mann in einer Teestube erschossen worden. Laut der Polizei waren in der Nacht mehrere Schüsse aus dem Gebäude gemeldet worden. Vor Ort fanden die Einsatzkräfte den Mann sowie zwei weitere Verletzte. Beide kamen ins Krankenhaus und schweben nach bisherigen Erkenntnissen nicht in Lebensgefahr. Mehrere Personen sollen nach der Tat vom Tatort geflüchtet sein. Ein Verdächtiger wurde noch nicht festgenommen. Die Polizei hat eine Mordkommission eingerichtet und ermittelt in alle Richtungen. Auch am Morgen sicherten Einsatzkräfte noch Spuren und befragten Anwohner. Die Hintergründe der Tat und das genaue Motiv sind derzeit noch unklar. Und außerdem aktuell in NRW. In Herten ist eine 17-jährige Radfahrerin bei einem Unfall ums Leben gekommen. Laut der Polizei stürzte sie vermutlich ohne Fremdeinwirkung und wurde anschließend von einem Auto überrollt. Der Fahrer konnte nicht mehr rechtzeitig bremsen. Er blieb unverletzt. Die Ermittlungen zur genauen Ursache laufen. Am Autobahnkreuz Herne sind 4 neue Brücken in nur 1,5 Jahren gebaut worden. Nach Angaben der Autobahn GmbH wurde dafür mit vorgefertigten Bauteilen gearbeitet. Die letzte Brücke ist inzwischen freigegeben. In Nordrhein-Westfalen arbeiten ältere Menschen deutlich häufiger als noch vor 20 Jahren. Laut dem Statistischen Landesamt waren 2015 fast 3/4 der 55- bis 64-Jährigen berufstätig. 2005 waren es noch deutlich weniger als die Hälfte.
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11: Auf der A3 Richtung Oberhausen gibt es zwischen Frankfurt und dem Kreuz Leverkusen 11 Kilometer stockenden Verkehr. In der Gegenrichtung, Richtung Köln, staut es sich zwischen Oberhausen-Holten und dem Kreuz Kaiserberg auf 5 Kilometern. Auf der A1 Richtung Dortmund, zwischen Köln-Löwenich und dem Kreuz Leverkusen-West, gibt es 6 Kilometer Stau. Ebenfalls Richtung Dortmund, zwischen dem Kreuz Leverkusen-West und dem Kreuz Leverkusen, steht ein kaputter Lastwagen auf dem rechten Fahrstreifen. Auf der A4 Richtung Herlen-Aachen staut es sich zwischen dem Kreuz Köln-Ost und dem Kreuz Köln-Süd auf 4 Kilometern. In der Gegenrichtung Richtung Olpe gibt es zwischen dem Kreuz Köln-West und Köln-Eiffeltor 3 Kilometer Stau. Habt eine gute und sichere Fahrt.
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11: In Blankenheim haben wir aktuell 23 Grad, Mechernich meldet 24 Grad, genauso wie Paderborn. In der Nacht sinkt das Thermometer auf milde 15 Grad. Morgen wird es teils bewölkt mit sonnigen Abschnitten bei anfangs 15 Grad. Im Laufe des Tages steigt das Thermometer auf angenehme 27 Grad an.

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1: Ich bin Dirk Zeitler. Das Bundeskabinett berät morgen über die Vorlage der geplanten Rentenreform. Die Pläne sind heftig umstritten. Die SPD fordert einen Pflegekostendeckel und einen Ausgleich sozialer Ungerechtigkeiten. Pflege dürfe kein Armutsrisiko sein, heißt es in einer Erklärung der SPD-Spitzenfraktion von Bund, Ländern und Europaparlament.
2: 4,4 Milliarden Euro werden bis Ende des Jahres fehlen, warnen die Pflegekassen. Um dort zu sparen, sollen unter anderem Pflegebedürftige und ihre Angehörigen künftig stärker belastet werden. Wer aber sein Leben lang gearbeitet und eingezahlt habe, müsse sich darauf verlassen können, gut versorgt zu sein, heißt es von der SPD. Die CDU lehnt Änderungen der Reform grundsätzlich ab, aber auch dort gibt es Stimmen, die das Vorhaben von Gesundheitsminister Linnemann kritisch sehen. Tanja Wagner, Nachrichtenredaktion.
1: Der AfD-Politiker Ulrich Siegmund hat angekündigt, sich in der Dezember-Sitzung des Magdeburger Landtags als Ministerpräsident zur Wahl zu stellen. Man sei weiterhin in konstruktiven Gesprächen mit anderen Landtagsfraktionen und mit einzelnen Abgeordneten anderer Fraktionen, das sagte der AfD-Co-Fraktionschef. Siegmund hatte vor der Landtagswahl mehrfach ausgeschlossen, ohne eigene absolute Mehrheit zu regieren. Handykäuferinnen und Käufer in der ganzen Union wurden wohl hinters Licht geführt. Kriminelle sollen im großen Stil Handys im Netz als Neuware verkauft haben, die aus alten Teilen zusammengesetzt wurden. Wegen des Verdachts auf millionenfachen Betrug haben Fahnder eine europaweit angelegte Razzia durchgeführt, auch in Deutschland.
3: Im Visier der Ermittler ein Top-Anbieter für Handys im Internet. Demnach lief das Ganze wohl so ab. In Hongkong und den Vereinigten Arabischen Emiraten wurden Mobiltelefone aus gebrauchten Bauteilen zusammengesetzt, sauber gemacht und neu verpackt in die Niederlande verschickt. Aus Lagern in Deutschland wurden die Mogel-Handys dann auf Online-Marktplätzen in der gesamten EU verkauft. Insgesamt wohl mehr als 1 Million Handys führender Hersteller im Lauf der letzten 8 Jahre. Katrin Müller, Nachrichtenredaktion.
1: Deutschland bekommt einen zweiten Marinehafen an der Nordseeküste. Nach dpa-Informationen soll der neue Militärstandort im ostfriesischen Emden entstehen. Der bislang einzige Marinehafen an der Nordsee liegt in Wilhelmshaven. Der neue Marinehafen soll Liegeplätze für 7 Fregatten, 10 Minensucher und 10 Schlepper bieten.
4: Und jetzt für euch das Hessen-Update mit Talia Nürnberger. In Hanau ist ein 17-Jähriger bei einem E-Scooter-Unfall schwer verletzt worden. Laut der Polizei verlor er die Kontrolle und prallte gegen ein geparktes Auto. In Hessen brauchen Eigentümer denkmalgeschützter Wohngebäude künftig meist einen Energieausweis. Laut Haus und Grund entfällt ab kommendem Jahr die Ausnahme. In Wiesbaden berät der Landtag über den Haushalt für das kommende Jahr. Laut Finanzminister Alexander Lorz sind rund 1,7 Milliarden Euro neue Schulden geplant. Investiert werden soll unter anderem in Bildung.
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5: Auf der A4 in Höhe Refrath gibt es Gefahr durch Personen auf der Fahrbahn in beiden Richtungen. Seid bitte besonders vorsichtig. Auf der A4 Richtung Herr in Aachen gibt es zwischen Dreieck Köln-Heumar und Kreuz Köln-Süd 4 Kilometer Stau. Ebenfalls auf der A4 Richtung Olpe stockt es zwischen Dreieck Köln-Heumar und Kreuz Köln-Ost. Auf der A3 Richtung Oberhausen staut es sich zwischen Dreieck Köln-Heumar und Köln-Dellbrück auf 4 Kilometern. Im weiteren Verlauf Richtung Oberhausen gibt es zwischen Duisburg-Wedau und Oberhausen-Lierich 3 Kilometer Stau. Wir wünschen euch eine gute Fahrt.
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5: In Velbert sind es aktuell 24 Grad, in Köln haben wir 26 Grad, während wir in Lemgo 23 Grad messen. In der Nacht sinkt das Thermometer auf milde 15 Grad. Morgen wird es teils bewölkt mit sonnigen Abschnitten bei anfangs 15 Grad. Im Laufe des Tages steigt das Thermometer auf angenehme 27 Grad an.

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3: Hallo zusammen, mein Name ist Talia Nürnberger. In Mahl ist ein 39-jähriger Mann in einer Teestube erschossen worden. Laut der Polizei waren in der Nacht mehrere Schüsse aus dem Gebäude gemeldet worden. Vor Ort fanden die Einsatzkräfte den Mann sowie zwei weitere Verletzte. Beide kamen ins Krankenhaus und schweben nach bisherigen Erkenntnissen nicht in Lebensgefahr. Mehrere Personen sollen nach der Tat vom Tatort geflüchtet sein. Ein Verdächtiger wurde noch nicht festgenommen. Die Polizei hat eine Mordkommission eingerichtet und ermittelt in alle Richtungen. Auch am Morgen sicherten Einsatzkräfte noch Spuren und befragten Anwohner. Die Hintergründe der Tat und das genaue Motiv sind derzeit noch unklar. Und außerdem aktuell in NRW. In Herten ist eine 17-jährige Radfahrerin bei einem Unfall ums Leben gekommen. Laut der Polizei stürzte sie vermutlich ohne Fremdeinwirkung und wurde anschließend von einem Auto überrollt. Der Fahrer konnte nicht mehr rechtzeitig bremsen. Er blieb unverletzt. Die Ermittlungen zur genauen Ursache laufen. Am Autobahnkreuz Herne sind 4 neue Brücken in nur 1,5 Jahren gebaut worden. Nach Angaben der Autobahn GmbH wurde dafür mit vorgefertigten Bauteilen gearbeitet. Die letzte Brücke ist inzwischen freigegeben. In Nordrhein-Westfalen arbeiten ältere Menschen deutlich häufiger als noch vor 20 Jahren. Laut dem Statistischen Landesamt waren 2015 fast 3/4 der 55- bis 64-Jährigen berufstätig. 2005 waren es noch deutlich weniger als die Hälfte.
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5: Auf der A3 Richtung Oberhausen zwischen Dreieck Köln-Heumar und Köln-Dellbrück gibt es 4 Kilometer Stau. Auf der A43 Richtung Recklinghausen zwischen Wittenherbede und Wittenheven staut es sich auf 2 Kilometern. Wir wünschen euch eine gute Fahrt.
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5: In Bielefeld sind es aktuell 23 Grad, in Soest ebenfalls 23. In Schwerte messen wir 24 Grad. In der Nacht sinkt das Thermometer auf milde 15 Grad. Morgen wird es teils bewölkt mit sonnigen Abschnitten bei anfangs 15 Grad. Im Laufe des Tages steigt das Thermometer auf angenehme 27 Grad an.

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1: Ich bin Dirk Zeitler. Das Bundeskabinett berät morgen über die Vorlage der geplanten Rentenreform. Die Pläne sind heftig umstritten. Die SPD fordert einen Pflegekostendeckel und einen Ausgleich sozialer Ungerechtigkeiten. Pflege dürfe kein Armutsrisiko sein, heißt es in einer Erklärung der SPD-Spitzenfraktion von Bund, Ländern und Europaparlament.
2: 4,4 Milliarden Euro werden bis Ende des Jahres fehlen, warnen die Pflegekassen. Um dort zu sparen, sollen unter anderem Pflegebedürftige und ihre Angehörigen künftig stärker belastet werden. Wer aber sein Leben lang gearbeitet und eingezahlt habe, müsse sich darauf verlassen können, gut versorgt zu sein, heißt es von der SPD. Die CDU lehnt Änderungen der Reform grundsätzlich ab, aber auch dort gibt es Stimmen, die das Vorhaben von Gesundheitsminister Linnemann kritisch sehen. Tanja Wagner, Nachrichtenredaktion.
1: Der AfD-Politiker Ulrich Siegmund hat angekündigt, sich in der Dezember-Sitzung des Magdeburger Landtags als Ministerpräsident zur Wahl zu stellen. Man sei weiterhin in konstruktiven Gesprächen mit anderen Landtagsfraktionen und mit einzelnen Abgeordneten anderer Fraktionen, das sagte der AfD-Co-Fraktionschef. Siegmund hatte vor der Landtagswahl mehrfach ausgeschlossen, ohne eigene absolute Mehrheit zu regieren. Handykäuferinnen und Käufer in der ganzen Union wurden wohl hinters Licht geführt. Kriminelle sollen im großen Stil Handys im Netz als Neuware verkauft haben, die aus alten Teilen zusammengesetzt wurden. Wegen des Verdachts auf millionenfachen Betrug haben Fahnder eine europaweit angelegte Razzia durchgeführt, auch in Deutschland.
3: Im Visier der Ermittler ein Top-Anbieter für Handys im Internet. Demnach lief das Ganze wohl so ab. In Hongkong und den Vereinigten Arabischen Emiraten wurden Mobiltelefone aus gebrauchten Bauteilen zusammengesetzt, sauber gemacht und neu verpackt in die Niederlande verschickt. Aus Lagern in Deutschland wurden die Mogel-Handys dann auf Online-Marktplätzen in der gesamten EU verkauft. Insgesamt wohl mehr als 1 Million Handys führender Hersteller im Lauf der letzten 8 Jahre. Katrin Müller, Nachrichtenredaktion.
1: Deutschland bekommt einen zweiten Marinehafen an der Nordseeküste. Nach dpa-Informationen soll der neue Militärstandort im ostfriesischen Emden entstehen. Der bislang einzige Marinehafen an der Nordsee liegt in Wilhelmshaven. Der neue Marinehafen soll Liegeplätze für 7 Fregatten, 10 Minensucher und 10 Schlepper bieten.
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4: Achtung, auf der A31 zwischen Dorsten und Bottrop-Kirchhellen. Euch kommt ein Falschfahrer entgegen. Nicht überholen, Vorsicht auf beiden Spuren. Auf der A3 Richtung Oberhausen gibt es zwischen Dreieck Köln-Heumer und Köln-Delbrück 2 Kilometer Stau. Ebenfalls auf der A4 Richtung Köln staut es sich zwischen Eschweiler West und Eschweiler Ost auf 2 Kilometern. Auf der A40 Richtung Dortmund gibt es zwischen Dortmund-Lütten-Dortmund und Kreuz-Dortmund-West 2 Kilometer Stau. Gute Fahrt.
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4: In Euskirchen sind es aktuell 23 Grad. In Neuss haben wir 24. In Gelsenkirchen ebenfalls 24 Grad. In der Nacht sinkt das Thermometer auf milde 13 Grad. Morgen wird es freundlich mit Sonne und Wolken bei anfangs 13 Grad. Im Laufe des Tages steigt das Thermometer auf angenehme 26 Grad an.
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1: Ich bin Dirk Zeitler. Das Bundeskabinett berät morgen über die Vorlage der geplanten Rentenreform. Die Pläne sind heftig umstritten. Die SPD fordert einen Pflegekostendeckel und einen Ausgleich sozialer Ungerechtigkeiten.
2: 4,4 Milliarden Euro werden bis Ende des Jahres fehlen, warnen die Pflegekassen. Um dort zu sparen, sollen unter anderem Pflegebedürftige und ihre Angehörigen künftig stärker belastet werden. Wer aber sein Leben lang gearbeitet und eingezahlt habe, müsse sich darauf verlassen können, gut versorgt zu sein, heißt es von der SPD. Sie fordert außerdem, dass neben der gesetzlichen auch die private Pflegeversicherung stärker in die Verantwortung genommen wird. Die CDU lehnt Änderungen der Reform grundsätzlich ab, aber auch dort gibt es Stimmen, die das Vorhaben von Gesundheitsminister Linnemann kritisch sehen. Tanja Wagner, Nachrichtenredaktion.
1: Was AfD-Politiker Ulrich Siegmund im Wahlkampf noch ausschloss, soll nun Realität werden. Er möchte auch ohne eigene Mehrheit im Landtag Ministerpräsident werden. Im Dezember will er sich im Magdeburger Parlament zur Wahl stellen. Wir sind weiterhin in konstruktiven Gesprächen mit einer anderen Landtagsfraktion und mit einzelnen anderen Abgeordneten dieses Landtags anderer Fraktionen, sagte der AfD-Co-Fraktionschef. Der September war in Deutschland ungewöhnlich warm und viel zu trocken. Nach vorläufigen Zahlen des Deutschen Wetterdienstes gehört er mit durchschnittlich 15,9 Grad zu den wärmsten Septembern seit Beginn der Messungen. Besonders im Südwesten fiel kaum Regen.
3: Am Rhein sieht man die Folgen längst. Weil das Wasser so niedrig ist, können Frachtschiffe nur noch deutlich weniger laden. Und das schadet der Wirtschaft. Und es gibt aktuell kaum Hoffnung, dass da von oben bald was runterkommt. Aber genau das braucht es. Damit sich die Lage wirklich entspannt, bräuchte es mehrere Tage lang großflächigen Regen. So ein paar kräftige Schauer reichen nicht mehr, weil der ausgetrocknete Boden nicht so viel Wasser auf einmal aufnehmen kann. Zoe Tassovali, Nachrichtenredaktion.
1: Deutschland bekommt einen zweiten Marinehafen an der Nordseeküste. Nach dpa-Informationen soll der neue Militärstandort im ostfriesischen Emden entstehen. Geplant sind Liegeplätze für 7 Fregatten, 10 Minensucher und 10 Schlepper. Der bislang einzige Marinehafen an der Nordsee liegt in Wilhelmshaven.
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4: Auf der A44 zwischen Erwitte-Anröchte und Geseke sind in beiden Richtungen Personen auf der Fahrbahn unterwegs. Auf der A4 Richtung Köln gibt es zwischen Kreuz Aachen und Eschweiler-Ost 3 Kilometer Stau. Auf der A2 Richtung Dortmund staut es sich zwischen Dreieck Bottrop und Gladberg-Ellinghorst. Gute Fahrt.
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4: Bei euch in Wattenscheid sind es aktuell 23 Grad, in Rheine ebenfalls 23 und auch Oberhausen meldet 23 Grad. In der Nacht sinkt das Thermometer auf milde 13 Grad. Morgen wird es freundlich mit Sonne und Wolken bei anfangs 13 Grad. Im Laufe des Tages steigt das Thermometer auf angenehme 26 Grad an.

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1: Ich bin Uli Reitinger. Bei der Pflegereform ringt die Koalition weiter um einen Kompromiss. Eigentlich soll sie morgen ins Kabinett. SPD-Chef Lars Klingbeil sagt bei einem Termin in Mainz, ein reines Sparpaket darf es nicht geben.
2: Knackpunkt ist vor allem die Frage, wer bezahlt am Ende die Rechnung? Die SPD will Geld aus der privaten Pflegeversicherung ins gesetzliche System holen. Die Union hält das aber für rechtlich schwierig. Gleichzeitig will Gesundheitsminister Linnemann mehr als 5 Milliarden Euro vom Bund zurück, die die Pflegekassen während Corona ausgegeben haben. Und auch beim Pflegeheim gibt Streit. Die SPD will die Kosten für Bewohner begrenzen. Linnemann lehnt das ab. Ob sich die Koalition bis zur Kabinettssitzung einigt, ist weiter offen. Zoe Tessovali, Nachrichtenredaktion.
1: Die letzte PISA-Studie hat deutschen Schülern ein schlechtes Zeugnis ausgestellt. Der OECD-Bericht Bildung auf einen Blick 2026 macht jetzt Hoffnung. Demnach gibt es deutliche Fortschritte im deutschen Bildungssystem.
3: Mittlerweile haben 4 von 10 der jungen Leute in Deutschland mindestens einen Hochschulabschluss und fast alle 3- bis 5-Jährigen besuchen einen Kindergarten. Wir sind gut vorangekommen, freut sich deshalb Bundesbildungsministerin Prien mit Blick auf den Bericht. Deutschland gebe vergleichsweise viel Geld pro Schüler für Bildung aus, nur oft nicht effektiv genug. Prien zufolge muss die Qualität des Unterrichts einfach besser werden. Als größtes Problem sehen die Experten dabei den Lehrermangel. Gleichzeitig arbeitet fast die Hälfte der ausgebildeten Lehrkräfte nicht in der Schule. Tanja Wagner, Nachrichtenredaktion.
1: Der AfD-Politiker Ulrich Siegmund hat angekündigt, sich in der Dezember-Sitzung des Landtags von Sachsen-Anhalt als Ministerpräsident zur Wahl zu stellen. Wir sind weiterhin in konstruktiven Gesprächen mit einer anderen Landtagsfraktion und mit einzelnen anderen Abgeordneten dieses Landtags anderer Fraktionen, sagte Siegmund. Wie am Ende das genau aussehen soll mit einer stabilen Mehrheit, das ist noch nicht klar. Der September 2026 war ungewöhnlich warm, außergewöhnlich sonnig und extrem trocken. Das meldet der Deutsche Wetterdienst nach vorläufigen Auswertungen der Daten von rund 2000 Messstationen. Zum Monatsende gab es darüber hinaus eine Wärmephase, die aus Sicht der Experten außergewöhnlich war, heißt es. Deutschlandweit werde der September 2026 wohl mit einer Mitteltemperatur von 15,9 Grad enden.
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4: Auf der A44 zwischen Erwitte-Anrechte und Geseke in beiden Richtungen. Vorsicht, Personen halten sich auf der Fahrbahn auf. Auf der A3 Richtung Köln gibt es zwischen Kreuz Leverkusen und Leverkusen Zentrum 1 Kilometer Stau. Auf der A43 Richtung Wuppertal staut es sich zwischen Kreuz Recklinghausen und Recklinghausen-Hochlamark auf 1 Kilometer. Gute Fahrt.
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4: In Mechernich haben wir aktuell 20 Grad. Warendorf meldet 21 Grad und in Siegen sind es 18 Grad. In der Nacht sinkt das Thermometer auf milde 13 Grad. Morgen wird es freundlich mit Sonne und Wolken bei anfangs 13 Grad. Im Laufe des Tages steigt das Thermometer auf angenehme 26 Grad an.
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1: Ich bin Uli Reitinger. Nur noch wenige Stunden bis zur Kabinettssitzung der Bundesregierung und noch immer ist nicht klar, ob die Koalition wirklich wie geplant über die Pflegereform abstimmen wird. Die Pläne sind heftig umstritten. Die SPD fordert einen Pflegekostendeckel und einen Ausgleich sozialer Ungerechtigkeiten.
2: 4,4 Milliarden Euro werden bis Ende des Jahres fehlen, warnen die Pflegekassen. Um dort zu sparen, sollen unter anderem Pflegebedürftige und ihre Angehörigen künftig stärker belastet werden. Wer aber sein Leben lang gearbeitet und eingezahlt habe, müsse sich darauf verlassen können, gut versorgt zu sein, heißt es von der SPD. Sie fordert außerdem, dass neben der gesetzlichen auch die private Pflegeversicherung stärker in die Verantwortung genommen wird. Die CDU lehnt Änderungen der Reform grundsätzlich ab. Tanja Wagner, Nachrichtenredaktion.
1: Wegen des Verdachts auf millionenfachen Betrug mit online verkauften Handys haben Fahnder heute eine europaweit angelegte Razzia mit rund 160 Durchsuchungen in 19 Ländern durchgeführt, auch in Deutschland. Verbraucherinnen und Verbraucher in der EU entstand schätzungsweise ein Schaden von mindestens 300 Millionen Euro, teilte die Europäische Staatsanwaltschaft mit. Den Betroffenen wurden mindestens 1 Million aus gebrauchten Teilen zusammengesetzte Handys online als Neuware verkauft. Der September war ungewöhnlich warm und viel zu trocken. Nach vorläufigen Zahlen des Deutschen Wetterdienstes gehörte er mit durchschnittlich 15,9 Grad zu den 10 wärmsten Septembern seit Beginn der Messungen. Besonders im Südwesten fiel kaum Regen.
3: Am Rhein sieht man die Folgen längst. Weil das Wasser so niedrig ist, können Frachtschiffe nur noch deutlich weniger laden. Und das schadet der Wirtschaft. Und es gibt aktuell kaum Hoffnung, dass da von oben bald was runterkommt. Aber genau das braucht es. Damit sich die Lage wirklich entspannt, bräuchte es mehrere Tage lang großflächigen Regen. Experten rechnen damit, dass die Pegel noch 2 bis 3 Wochen sehr niedrig bleiben. Zoe Tassovali, Nachrichtenredaktion.
1: Die teils gewaltsamen Proteste gegen eine schlechte Ausstattung von Schulen in Frankreich haben sich ausgeweitet. Innenminister Laurent Nunez sprach im Sender BFM-TV von 440 Festnahmen. Den Menschen werde zumeist Sachbeschädigung oder Angriffe auf Ordnungskräfte vorgeworfen. Ungefähr 400 Gymnasien waren laut Gewerkschaft an diesem Dienstag von Blockaden oder Protestaktionen betroffen. Die Proteste richten sich gegen fehlende Mittel, zu wenig Lehrkräfte und heruntergekommene Gebäude.
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4: Auf der A565 bei Bonn-Endenich gibt es in beiden Richtungen Gefahr durch Personen auf der Fahrbahn. Auf der A3 Richtung Köln staut es sich zwischen Kreuz Leverkusen und Leverkusen Zentrum auf 1 Kilometer. Auf der A40 Richtung Duisburg liegen zwischen Kerken und Neukirchen-Flühen Gegenstände auf der Fahrbahn. Habt eine gute und sichere Fahrt.
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4: In Höxter sind es aktuell 18 Grad, in Jülich haben wir 19 und in Mahl messen wir 21 Grad. In der Nacht sinkt das Thermometer auf milde 13 Grad. Morgen wird es teils bewölkt mit sonnigen Abschnitten bei anfangs 13 Grad. Im Laufe des Tages klettern die Temperaturen dann auf angenehme 25 Grad.

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2: Ich bin Uli Reitinger. Finanzminister Klingbeil hofft auf eine schnelle Einigung der Koalition im Streit um eine Pflegereform. Wir brauchen Reformen in der Pflege, aber die Koalition darf kein reines Sparpaket beschließen, sagte Klingbeil. Er habe schon vor Monaten deutlich gemacht, dass es einen Ausgleich zwischen Privatversicherten und der gesetzlichen Pflegeversicherung geben müsse. Eigentlich soll das Kabinett an diesem Mittwoch über die Pflegereform abstimmen. Ob das aber wirklich klappt, ist unklar. In Deutschland werden immer weniger Kinder in Kitas und in der Tagespflege betreut. Besonders deutlich ist der Rückgang bei den unter Dreijährigen. Ihre Zahl sank innerhalb eines Jahres um fast 6%.
3: Für die rückläufige Entwicklung sind nach Angaben des Statistischen Bundesamts vor allem gesunkene Geburtenzahlen verantwortlich. Eltern lassen ihre Kleinen also nicht plötzlich seltener betreuen. Es gibt schlicht weniger Kinder in diesem Alter. Die Betreuungsquote bei den unter Dreijährigen ist nur minimal gesunken. Das macht sich inzwischen auch bei den Einrichtungen bemerkbar. Erstmals seit Beginn der Statistik vor 20 Jahren ist die Zahl der Kitas leicht zurückgegangen. Thomas Bleskin, Nachrichtenredaktion.
2: US-Präsident Donald Trump will trotz Warnungen vor existenziellen Risiken künstlicher Intelligenz die Aufsicht über die Technologie ihren US-Entwicklern selbst überlassen. Die Unternehmen würden sich selber kontrollieren, sagte Trump nach einem Treffen mit Chefs von KI-Unternehmen. Ihre Unternehmen stehen auf dem Spiel, wenn etwas schief geht, sagte Trump zur Begründung. Zuletzt hatten eigenständige Hacking-Attacken durch KI-Modelle die Sorgen um Gefahren künstlicher Intelligenz hochkochen lassen. Hurricane Polo ist in Mexiko auf Land getroffen. Nach Angaben des Zivilschutzes gab es auf der Halbinsel Niederkalifornien Überschwemmungen, umgestürzte Bäume und Stromausfälle. Der Sturm zog dann weiter Richtung Bundesstaat Sonora, wo er erneut auf die Küste traf.
4: Unter heftigem Regen schwankten die Baumkronen im Wind von Polo hin und her. Der Wirbelsturm erreichte mitten in der Nacht die Halbinsel im Nordwesten Mexikos. Trotz der starken Winde kam der Bundesstaat Baja California Sur nach Angaben der Behörden glimpfig davon. Der Sturm war eine Woche lang vor der mexikanischen Pazifikküste unterwegs gewesen, zeitweise als gefährlicher Hurricane der höchsten Kategorie 5. Mindestens 2 Menschen kamen ums Leben. Aus Mexiko-Stadt Andrea Sosa Cabrios.
2: Das besonders starke Klimaphänomen El Niño sorgt in diesem Jahr für eine ungewöhnlich intensive Hurricane-Saison.
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5: Auf der A44 Richtung Essen gibt es zwischen Düsseldorf-Stockum und dem Kreuz Düsseldorf-Nord 2 Kilometer stockenden Verkehr. Auf der A2 Richtung Dortmund kommt es zwischen dem Dreieck Bottrop und Gladbeck-Ellinghorst zu Stau. Auf der A43 Richtung Wuppertal steht ihr zwischen dem Kreuz Recklinghausen und Recklinghausen-Hochlamark auf 1 Kilometer im Stau. Gute Fahrt.
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5: In Bochum sind es aktuell 22 Grad, in Wesel messen wir 21 Grad und in Rheinbach haben wir 19 Grad. In der Nacht sinkt das Thermometer auf milde 13 Grad. Morgen wird es teils bewölkt mit sonnigen Abschnitten bei anfangs 13 Grad. Im Laufe des Tages klettern die Temperaturen dann auf angenehme 25 Grad.

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1: Ich bin Uli Reitinger. Finanzminister Klingbeil hofft auf eine schnelle Einigung der Koalition im Streit um eine Pflegereform. Wir brauchen Reformen in der Pflege, aber die Koalition darf kein reines Sparpaket beschließen, sagte Klingbeil. Er habe schon vor Monaten deutlich gemacht, dass es einen Ausgleich zwischen Privatversicherten und der gesetzlichen Pflegeversicherung geben müsse. Eigentlich soll das Kabinett an diesem Mittwoch über die Pflegereform abstimmen. Ob das aber wirklich klappt, ist unklar. In Deutschland werden immer weniger Kinder in Kitas und in der Tagespflege betreut. Besonders deutlich ist der Rückgang bei den unter Dreijährigen. Ihre Zahl sank innerhalb eines Jahres um fast 6%.
2: Für die rückläufige Entwicklung sind nach Angaben des Statistischen Bundesamts vor allem gesunkene Geburtenzahlen verantwortlich. Eltern lassen ihre Kleinen also nicht plötzlich seltener betreuen. Es gibt schlicht weniger Kinder in diesem Alter. Die Betreuungsquote bei den unter Dreijährigen ist nur minimal gesunken. Das macht sich inzwischen auch bei den Einrichtungen bemerkbar. Erstmals seit Beginn der Statistik vor 20 Jahren ist die Zahl der Kitas leicht zurückgegangen. Thomas Bleskin, Nachrichtenredaktion.
1: US-Präsident Donald Trump will trotz Warnungen vor existenziellen Risiken künstlicher Intelligenz die Aufsicht über die Technologie ihren US-Entwicklern selbst überlassen. Die Unternehmen würden sich selber kontrollieren, sagte Trump nach einem Treffen mit Chefs von KI-Unternehmen. Ihre Unternehmen stehen auf dem Spiel, wenn etwas schief geht, sagte Trump zur Begründung. Zuletzt hatten eigenständige Hacking-Attacken durch KI-Modelle die Sorgen um Gefahren künstlicher Intelligenz hochkochen lassen. Hurricane Polo ist in Mexiko auf Land getroffen. Nach Angaben des Zivilschutzes gab es auf der Halbinsel Niederkalifornien Überschwemmungen, umgestürzte Bäume und Stromausfälle. Der Sturm zog dann weiter Richtung Bundesstaat Sonora, wo er erneut auf die Küste traf.
3: Unter heftigem Regen schwankten die Baumkronen im Wind von Polo hin und her. Der Wirbelsturm erreichte mitten in der Nacht die Halbinsel im Nordwesten Mexikos. Trotz der starken Winde kam der Bundesstaat Baja California Sur nach Angaben der Behörden glimpflich davon. Der Sturm war eine Woche lang vor der mexikanischen Pazifikküste unterwegs gewesen, zeitweise als gefährlicher Hurricane der höchsten Kategorie 5. Mindestens 2 Menschen kamen ums Leben. Aus Mexiko-Stadt Andrea Sosa Cabrios.
1: Das besonders starke Klimaphänomen El Niño sorgt in diesem Jahr für eine ungewöhnlich intensive Hurricane-Saison.
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4: Auf der A4 zwischen Düren und Merzenich gibt es in beiden Richtungen Gefahr durch Personen auf der Fahrbahn. Auf der B1 in Dortmund Richtung Essen gibt es zwischen Dortmund Mitte und Dortmund Barob 1 Kilometer Stau. Auf der A43 Richtung Wuppertal gibt es zwischen dem Kreuz Recklinghausen und Recklinghausen-Hochlamark 1 Kilometer Stau. Gute Fahrt.
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4: In Bochum sind es aktuell 21 Grad. In Detmold haben wir 17 Grad, genauso auch in Düren. In der Nacht sinkt das Thermometer auf milde 13 Grad. Morgen wird es teils bewölkt mit sonnigen Abschnitten bei anfangs 13 Grad. Im Laufe des Tages klettern die Temperaturen dann auf angenehme 25 Grad.

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1: Ich bin Uli Reitinger. Union und SPD ringen weiter um Details der geplanten Pflegereform. Der Gesetzentwurf soll in wenigen Stunden vom Kabinett auf den Weg gebracht werden. Ob das wirklich klappt, ist offen. Seit dem Wochenende verhandeln SPD und Union in verschiedenen Runden über die Pläne, mit denen weitere Beitragserhöhungen in der Pflege im kommenden Jahr verhindert werden sollen. Die SPD droht mit Blockade, denn sie sieht in den bisherigen Plänen ein reines Kürzungspaket und lehnt das ab. In Deutschland werden immer weniger Kinder in Kitas und Tagespflege betreut. Besonders deutlich ist der Rückgang bei den unter Dreijährigen. Ihre Zahl sank innerhalb eines Jahres um fast 6%.
2: Für die rückläufige Entwicklung sind nach Angaben des Statistischen Bundesamts vor allem gesunkene Geburtenzahlen verantwortlich. Eltern lassen ihre Kleinen also nicht plötzlich seltener betreuen. Es gibt schlicht weniger Kinder in diesem Alter. Die Betreuungsquote bei den unter Dreijährigen ist nur minimal gesunken. Das macht sich inzwischen auch bei den Einrichtungen bemerkbar. Erstmals seit Beginn der Statistik vor 20 Jahren ist die Zahl der Kitas leicht zurückgegangen. Thomas Bleskin, Nachrichtenredaktion.
1: Sind Rabatt-Apps von Supermarktketten unfair? Die Antwort steht weiter aus. Das Oberlandesgericht in Brandenburg an der Havel hat die Klage von Verbraucherschützern gegen Lidl zwar zurückgewiesen, aber nicht aus inhaltlichen Gründen. Sachlich sind wir nicht zuständig, sagte der Richter.
3: Die Verbraucherzentrale Bundesverband hatte Rabatt-Apps als Diskriminierung angeprangert. Gerade ältere, junge und behinderte Menschen würden benachteiligt, heißt es vom Verband. Denn die dürften die Apps teilweise nicht nutzen oder hätten oft auch nicht die entsprechenden Geräte. Allerdings wurden ähnliche Klagen gegen Penny und Netto zuvor schon von den Gerichten als nicht belegbar abgewiesen. Umfragen zufolge haben in Deutschland 3 von 4 Käufern Rabatt-Apps installiert, nutzen sie aber oft gar nicht. Tanja Wagner, Nachrichtenredaktion.
1: Privathaushalte rund um den Globus sind nach Berechnung der Allianz in Summe so reich wie nie. Boomende Börsen ließen das Geldvermögen im vergangenen Jahr um 8,6% auf fast 270 Billionen Euro brutto klettern. Besonders profitiert haben diejenigen, die Geld in Aktien und andere Wertpapiere investiert hatten. Mit umgerechnet knapp 297.000 Euro Netto-Geldvermögen pro Kopf führen weiterhin die USA die Rangliste mit Abstand an vor der Schweiz und Dänemark. Deutschland liegt mit etwas über 90.000 Euro pro Kopf auf Platz 12.
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4: Auf der A40 Richtung Essen gibt es zwischen Dortmund-Mitte und Dortmund-Barob 1 Kilometer Stau. Auf der A42 Richtung Kamp-Lindfort steht ihr zwischen Oberhausen-Zentrum und Oberhausen-Buschhausen ebenfalls 1 Kilometer. Wir wünschen euch eine gute Fahrt.
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4: In Hamm haben wir aktuell 21 Grad, Münster meldet 17 Grad, in Lippstadt sind es 18 Grad. In der Nacht sinkt das Thermometer auf milde 14 Grad. Morgen wird es am Vormittag teils bewölkt, am Nachmittag dann regnerisch bei anfangs 14 Grad. Im Laufe des Tages steigt das Thermometer auf bis zu 22 Grad.